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Kennst du die Geschichte hinter diesem Song? Es ist 1996. Wolfgang Schrödel hat sich einen gebrauchten Synthesizer gekauft. Als er in seiner Heidelberger Wohnung anfängt zu spielen, merkt er, dass er diesen Sound noch nie gehört hat. Der Vorbesitzer des Synthis hat seine Einstellungen nicht gelöscht und einen ganz eigenen Klang erschaffen. Wie von selbst kommt Schrödel eine Melodie in den Sinn. 2 Jahre später nimmt er ihn mit seiner Band Liquido auf und stürmt damit an die Spitze der deutschen Singlecharts. Die Partyhymne Narcotic wird damit für immer ein Teil von bestem Rock und Pop.

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1: 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Kennst du die Geschichte hinter diesem Song? Es ist Mitte der 70er Jahre. Für den 20-jährigen Marian Gold sind die Zeiten hart. Die Bundeswehr hat ihn rausgeschmissen und zeitweise lebt er in Berlin auf der Straße. Sein großer Traum, irgendwann mal wie David Bowie Musik zu machen. Let's dance! Er experimentiert und schreibt seine ersten eigenen Songs. Winter City Side, crystal bits of snowflakes all around my head and in the wind. Einige Jahre später. Marian Gold bekommt mit Alphaville einen Plattenvertrag. Big in Japan hat er schon fast vergessen. Diesen Song will er nicht auf dem ersten Album haben. Doch seine Bandkollegen sind anderer Meinung und überreden Marian. Heute, 40 Jahre später, gehört Big in Japan zu bestem Rock und Pop.
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1: Im Studio von Riebesel Freundlieb. Schönen guten Morgen. Eine neue Gefahrenqualität. Mit diesen Worten beschreibt Bundesinnenminister Dobrindt die mit Sprengstoff bestückte Drohne, die am Leipziger Flughafen beseitigt wurde. Er nennt den Vorfall ein hybrides Anschlagsszenario. Bislang ist völlig unklar, wer dafür verantwortlich ist. Der neue Bundesverkehrsminister Bilger will heute über Maßnahmen gegen das Niedrigwasser vor allem im Rhein sprechen. Er hat Experten zu einer Konferenz nach Bonn eingeladen. Kritik gibt es im Vorfeld vom BUND. Dass keine Umweltorganisation dabei ist, zeige, dass die Bundesregierung die eigentlichen Probleme verkennt, heißt es. Der Iran und der Oman haben sich auf eine neue Route durch die Straße von Hormus geeinigt. Es könnten also bald wieder mehr Schiffe dort durchfahren. Die Meerenge ist wichtig für den weltweiten Öltransport. Im Krieg zwischen dem Iran und den USA gibt es weiterhin keinen Deal. Die FIFA-Spitze stellt sich weiter geschlossen hinter ihren Präsidenten Infantino. Das hat der Fußball-Weltverband nach einem Krisentreffen in Marokko klargestellt. Die FIFA räumt zwar Fehler mit Blick auf die Investorenaffäre ein, macht für den Ärger aber auch die Medien mitverantwortlich.
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1: Im Studio von Riebesel Freundlieb. Schönen guten Morgen. Nach dem Drohnenvorfall am Leipziger Flughafen spricht Bundesinnenminister Dobrindt von einem hybriden Anschlagsszenario. Wer dahinter steckt, lasse sich aber noch nicht sagen. Die mit Sprengstoff bestückte Drohne war in der Nähe eines ukrainischen Frachtflugzeugs entdeckt und dann unschädlich gemacht worden. In der Rentendebatte macht Unionsfraktionschef Frei Druck auf Bundessozialministerin Baas. Sie soll im Herbst den Gesetzentwurf vorlegen, sagte Frei der Rheinischen Post. Streit gibt es vor allem um die Rente mit 63. Frei und die Bundesregierung wollen sie eigentlich abschaffen. Immer mehr Ministerpräsidenten sind dagegen. Im Prozess um den tödlichen Autoanschlag auf eine Verdi-Demo in München soll heute das Urteil fallen. Der 37-jährige Angeklagte soll im Februar 2025 eine Mutter und ihr zweijähriges Kind getötet haben. Als Motiv sieht die Bundesanwaltschaft eine Mischung aus Religion, Politik und Einsamkeit. Gutachtern zufolge war er voll schuldfähig. Um weiter an der Macht zu bleiben, soll FIFA-Präsident Infantino Marokko das WM-Finale 2030 zugesagt haben. Im Gegenzug für Unterstützung bei seiner Wiederwahl. Das berichtet die britische Times. Auch die Co-Gastgeber Spanien und Portugal hoffen aufs Endspiel im eigenen Land und dürften darüber wenig begeistert sein.
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1: Im Studio von Riebesel Freundlieb. Schönen guten Morgen. Nach dem Drohnenvorfall am Leipziger Flughafen spricht Bundesinnenminister Dobrindt von einem hybriden Anschlagsszenario. Wer dahinter steckt, lasse sich aber noch nicht sagen. Die mit Sprengstoff bestückte Drohne war in der Nähe eines ukrainischen Frachtflugzeugs entdeckt und dann unschädlich gemacht worden. In der Rentendebatte macht Unionsfraktionschef Frei Druck auf Bundessozialministerin Baas. Sie soll im Herbst den Gesetzentwurf vorlegen, sagte Frei der Rheinischen Post. Streit gibt es vor allem um die Rente mit 63. Frei und die Bundesregierung wollen sie eigentlich abschaffen. Immer mehr Ministerpräsidenten sind dagegen. Im Prozess um den tödlichen Autoanschlag auf eine Verdi-Demo in München soll heute das Urteil fallen. Der 37-jährige Angeklagte soll im Februar 2025 eine Mutter und ihr zweijähriges Kind getötet haben. Als Motiv sieht die Bundesanwaltschaft eine Mischung aus Religion, Politik und Einsamkeit. Gutachtern zufolge war er voll schuldfähig. Um weiter an der Macht zu bleiben, soll FIFA-Präsident Infantino Marokko das WM-Finale 2030 zugesagt haben. Im Gegenzug für Unterstützung bei seiner Wiederwahl. Das berichtet die britische Times. Auch die Co-Gastgeber Spanien und Portugal hoffen aufs Endspiel im eigenen Land und dürften darüber wenig begeistert sein.
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2: Die Tropennächte liegen erstmal hinter uns. Wir hoffen, ihr konntet gut schlafen. Guten Morgen.
3: So 5 Grad weniger würde ich schon auch noch nehmen. Hanna und Nikolaus hier, die meisten 80er. Wir starten ganz entspannt mit The Police.
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will jetzt keinen Lehrer aus Baden-Württemberg in eine Sinnkrise stürzen, aber die erste Woche der Ferien ist wirklich schon rum. Bleibt bei mir gar keine Zeit mehr zu entspannen. 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

0: Ich war seit 10 Jahren nicht mehr im Kino. Jetzt gehe ich mit dir am Freitag in den Michael Jackson Film und mein Schwager will unbedingt mit mir den Odyssee Film sehen. Hast du davon was mitgekriegt? Mhm. Im IMAX läuft er in Leonberg. Alle Vorstellungen ausgebucht, die nächsten 2 Wochen da sind.
1: Kann den, glaube ich, auch in einem normalen Kino angucken.
0: Ja, aber dann fehlt ja irgendwie 10% Bildfläche und bla bla bla. Hier ist der Bruder von Michael Jackson, dessen Sohn übrigens den Michael spielt in dem Film, den wir sehen am Freitag. When the Rain Begins to Fall.

0: 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Da muss ich doch wenigstens einmal sagen, es wäre wirklich schön, wenn es ein bisschen regnen würde die nächsten Tage. Und nicht immer nur 3 Minuten.
1: Doch, 3 Minuten. Oh!

0: Und mittlerweile bin ich wieder richtig gut darin, durch den Mund zu atmen, damit ich nichts rieche. Immer wenn ich den Biomüll runterbringe an die braune Tonne, fange ich an, meine Nase zuzumachen. Du kennst es.
1: Bring ihn einfach früher runter, da musst du die Nase nicht zumachen.
0: Wie im Supermarkt, wenn jemand vor ihm stinkt in der Schlange. Bester Rock und Pop, hier ist Bryan Adams.

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4: Ja, wer hätte es gedacht? FIFA-Präsident Infantino muss sich keine Sorgen um seinen Job machen. Eins unserer Themen jetzt. Es ist Donnerstagmorgen, 5.30 Uhr.
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5: Schönen guten Morgen. Eine neue Gefahrenqualität, so Bundesinnenminister Dobrindts Worte mit Blick auf die Sprengstoffdrohne, die am Leipziger Flughafen entdeckt und dann unschädlich gemacht wurde. Er spricht von einem hybriden Anschlagsszenario. Bislang ist völlig unklar, wer dafür verantwortlich ist. Wenn die Rentenreform noch dieses Jahr kommen soll, muss die Rente mit 63 abgeschafft werden. Das hat Unionsfraktionschef Frei jetzt noch einmal betont und nimmt Bundessozialministerin Baas in die Pflicht. Die müsse einen Entwurf vorlegen, der auch die umstrittene Abschaffung enthält. Das sagt Frei der Rheinischen Post. Die niedrigen Pegel in deutschen Flüssen, vor allem dem Rhein, sorgen aktuell für eine ganze Reihe an Problemen. Um mögliche Gegenmaßnahmen soll es heute auf einer Konferenz in Bonn gehen. Dazu hat Verkehrsminister Bilger eingeladen. Der BUND kritisiert, dass Umweltverbände nicht dabei sind. Der baden-württembergische CDU-Politiker Thomas Bareis zieht nach dem schweren Unfall, bei dem er unter Drogen am Steuer gesessen haben soll, die Konsequenzen. Er bat in einer Erklärung um Entschuldigung und kündigte eine Auszeit an. Gegen ihn läuft ein Ermittlungsverfahren. Die FIFA-Spitze stellt sich weiter geschlossen hinter ihren Präsidenten Infantino. Das hat der Fußballweltverband nach einem Krisentreffen in Marokko klargestellt. Infantino wollte Teil der WM an private Investoren verkaufen. Die UEFA drohte mit Boykott. Mittlerweile sind die Pläne vom Tisch.
6: Ja, haben alle verstanden. Der Mann will nur das Beste für den Fußball. Ja, deswegen, ja, finde ich gut. Toll, toll.
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4: Guten Morgen, hier ist das Wetter für uns in Baden-Württemberg. In Fellbach im Rems-Murr-Kreis messen wir aktuell 20 Grad. Bei euch in Baden-Baden 18, ebenso in Speiching im Kreis Tuttlingen. Ja, bis Sonntag bekommen wir jetzt angenehmes, nicht schwüles Sommerwetter bei um die 30 Grad.
6: Kurzer Blick auf die Ferienstraßen, 5.32 Uhr, die neue 107.7 Verkehrsservice, Gegenstände auf der B29, vorsichtig zwischen Böbingen an der Rems und Möglingen Ost. Und auf der A6 kaputter LKW, rechte Spur ist dicht gemacht zwischen Schwetzingen und Mannheim. Eure Staus, eure Blitzer, immer kostenlos, 0800 24 7 107.7. Gute Fahrt euch.
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4: Hanna und Nikolaus hier, wir sind Baden-Württembergs Rockigste Morning Show. Guten Morgen.
6: Wie schön, dass ihr zu dieser Uhrzeit schon bei uns seid. Aus den 80ern, die Eurythmics mit Sweet Dreams. Schönen Donnerstag euch.
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0: ist jetzt die große Frage. Ist es für einen Song gut oder ist es für den Song schlecht? Wenn ich ihn eigentlich extrem mag, aber ich ihn nur mit einer Werbung aus dem Fernsehen verbinde.
1: Geht mir bei dem Song zumindest genauso. Deswegen finde ich es nicht schlimm.
0: Ja, geile Nummer. Bester Rock und Pop, die neue 107.7 aus der Vodafone-Werbung. Und ab hier erkennt ihr ihn. Bohemian Like You heißt er. Und er ist von den Dan.

0: habe selten so einen Hype um einen Film erlebt, wie jetzt gerade um den IMAX-Film. Hast du das mitgekriegt? Odyssey?
1: Ich habe mitbekommen, dass er im Kino läuft, aber kein Hype.
0: Aber abartig. In Leonberg, alle wollen nach Leonberg. Es gibt ja nicht viele IMAX-Kinos. Mhm. Und ich bin jetzt am 18. August, habe ich eine Karte gekriegt. In 12 Tagen. Und zwar eine 14.30 Uhr Vorstellung. Ich finde es ja geil. Ich gehe ja abends früh ins Bett. 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

0: Jovi ist ja nach großen Stimmproblemen gerade mal wieder auf großer Amerika-Tour. Mhm. Hier ist die neue 107.7 und er hat einen Künstler auf die Bühne geholt, was jetzt nichts Besonderes ist, aber wie er ihn angekündigt hat, ist so schön. Meine Damen und Herren, seit 50 Jahren ist er ein Leuchtturm des Lichts und der Wahrheit.
1: Wow.
0: Und denkt man, dann kommt doch irgend so ein Prediger oder
1: absolut
0: sowas. Es war am Ende Bruce Springsteen, was
1: naja,
0: vergleichbar ist. Hier ist Bon Jovi, ganz alleine. Bester Rock und Pop. Für mich ein Leuchtturm der Rockmusik.

0: Weißt du noch, als ich gesagt habe, ich wünsche mir Regen? Mhm. Aber nicht nur so 2 Minuten.
1: Hast bekommen?
0: Rate mal, wer gestern in diesem 2-Minuten-Tornado mitten in Stuttgart in der Innenstadt stand.
1: Da hast du es.
0: 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Gibt tolle Videos davon auf Instagram bei uns.

Es ist kurz vor sechs. Kurz vor sechs. Hier ist die neue 107.7 mit dem epischen guten Morgen Rocksong.

0: weiß nicht mehr, wie es funktioniert beim Sams. Und ich habe mir heute Morgen einen großen Mitesser auf der Backe ausgedrückt. Darf ich mir jetzt was wünschen?
1: Das ist so widerlich.
0: 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Guten Morgen! Ach.
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1: Als ich gestern Abend von Reutlingen nach Ehningen heimfahren wollte, habe ich mich noch gewundert, warum ich umgeleitet wurde. Jetzt ist klar, ein Maskierter hat auf ein Auto geschossen.
0: Eieiei.
1: Eins unserer Themen jetzt. Es ist Donnerstagmorgen, 6 Uhr.
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1: Mit Stefanie Häuslein.
6: Guten Morgen. Jetzt keine Spekulationen, bevor wir mehr wissen. Diese Botschaft kommt von Bundesinnenminister Dobrindt, nachdem eine Sprengstoffdrohne am Leipziger Flughafen entdeckt worden ist. CDU-Verteidigungspolitiker Kiesewetter vermutet Russland hinter dem Vorfall. Die Fragen nach Motiven und Hintermännern müssten aber den Ermittlern überlassen werden, meint Dobrindt. Er sagte am Abend:
7: Vor wenigen Monaten habe ich gegenüber der Öffentlichkeit auch deutlich gemacht, dass wir die Bedrohungslage hochstufen müssen. Und es zeigt sich auch gerade jetzt, dass diese Einschätzung real ist.
6: Der Flughafen Leipzig-Halle ist ein Frachtdrehkreuz auch für Hilfslieferungen an die Ukraine. Dort war am Abend eine Drohne entdeckt und entschärft worden. Die Menschen in Deutschland sind im internationalen Vergleich dicker, rauchen mehr und treiben weniger Sport. Davor warnt Kassenärztechef Andreas Gassen. Hier müsse der neue Gesundheitsminister Linnemann ansetzen, sagt Gassen und verlangt einen Neustart bei der Prävention. Notwendig wäre es, so Gassen, stärker in Kitas und Schulen zu gehen, damit die Kleinen früh lernen, sich gesund zu ernähren, viel zu bewegen und aus selbstzerstörerischen Konsummustern rauszukommen. Und jetzt weitere Meldungen in Kürze. Der litauische Grenzschutz hat einen Tunnel entdeckt, durch den Migranten aus Belarus eingeschleust werden sollten. Der Geheimgang lag in 1,5 Metern Tiefe unter dem Grenzzaun. Litauen beschuldigt Belarus immer wieder, Flüchtlinge an die EU-Außengrenze zu bringen. In Ehningen im Kreis Reutlingen hat am Abend offenbar ein Maskierter auf ein fahrendes Auto geschossen. Ein 39-Jähriger und 3 Mitfahrende in der getroffenen V-Klasse sind leicht oder gar nicht verletzt. Die Polizei sucht Zeugen. Und Ex-Weltfußballer Luis Figo fordert den Abgang von FIFA-Präsident Infantino. Die Lösung der Probleme lasse sich auf 3 Worte reduzieren. Infantino muss gehen, schrieb Figo in der Daily Mail. Infantino hat erst unter Druck Pläne beendet, WM-Rechte an Investoren zu verkaufen.
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1: Schönen guten Morgen. Hier ist das Wetter für uns in Baden-Württemberg. Heute und die nächsten Tage bekommen wir einfach schönes Sommerwetter. In Ulbach bei Stuttgart heute 28 Grad, bei euch in Rottweil 27 und in Ludwigsburg 29 Grad.
0: 6:04 Uhr, die neue 107.7 Verkehrsservice. Eine einzige Gefahrenstelle nur, betrifft euch auf der A81 Richtung Singen. Höhe Gärtringen liegt eine große Holzlatte, ganz unglücklich auf der rechten Spur. Und ein bisschen staut schon bei Pforzheim, da ist eine Spur gesperrt im Baustellenbereich auf der A8. 4 Kilometer Stop and Go Richtung Stuttgart. Eure Staus, eure Blitzer, immer kostenlos. 0800 24 7 107 7. Abfahrt!
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1: Schönen guten Morgen.
0: Hallo.
1: Ab heute ist es jetzt nicht mehr ganz so heiß und schwül.
0: Und trotzdem werde ich dreimal duschen. Hanna und Nikolaus hier, die meisten 80er und 90er. Ab geht's mit Bonnie Tyler.
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0: Smells Like Teen Spirit. Smells Like Europa-Park-Tickets. Ja, ihr habt die Gewinner-Achterbahn zwischen den zwei Songs entdeckt. So fies haben wir sie auch nicht versteckt, muss man sagen.
1: Nee.
0: Wer die Tickets kriegt, wir hören gleich mal in die Leitung. Die neue 107.7, bester Rock und Pop.

0: sage ich ja gerne, dass heute Kleiner Freitag ist.
1: Ja, leider.
0: Heute nicht.
1: Oh!
0: Ja, gerade ist was passiert. Heute ist kein Kleiner Freitag. Heute ist ein verdammt großer Donnerstag.
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1: 20 Minuten nach 6. Schönen guten Morgen, Hanna und Nikolaus hier.
3: Hallöchen.
1: Für irgendjemand wird es jetzt ein verflucht großer Donnerstag. Es geht um Tickets für den Europa-Park. Gerade ist die Gewinner-Achterbahn schon zwischen zwei Songs durchs Programm gerauscht.
0: Wer darf eintauchen in eine Welt voller bunter Figuren, voller Adrenalin, voller Magie? 0800 24 7077. Wer ist denn dran? Hallo?
4: Ja, hier ist der Stefan aus Böblingen.
0: Stefan, ab in Europa-Park mit dir.
4: Ihr seid ja so geil, Mann. Das gibt's ja gar nicht.
1: Stefan, wo erwischen wir dich? Wir hören da, glaube ich, einen Blinker im Hintergrund,
0: oder? Ich wollte gerade sagen, ist im Auto?
4: Ja, wir sind extra wegen euch mitten auf der Autobahn angehalten.
1: Oha.
4: Rechts an dem Parkplatz natürlich gerade noch richtig rechtzeitig erwischt. Und daher der Blinker und ich freue mich wahnsinnig. Mit meinem Sohn würde ich gleich so gerne hingehen. Also ich umarme euch.
0: Ich liebe euch. Toll. Wo fährst du hin? Wo bist du unterwegs?
4: Ja, ich bin unterwegs von Weiblingen nach Karlsruhe mit dem Post-LKW.
0: Ah, im LKW.
1: Post. Wunderbar.
0: Alles klar, dann mach dich schnell in sichere Gefilde und sei dir sicher, es werden gute Sommerferien. Viel Spaß mit dem Sohnemann im Europapark.
4: Ja, vielen lieben Dank. Ihr seid sowieso der beste Sender. Dankeschön euch, gell?
1: Ja, ja, und es sind ja noch nicht alle Tickets gewesen.
0: Oh,
1: deswegen,
0: weitem, ja.
1: Egal wo ihr in Ferien seid, einfach weiter die neue 107.7 hören, damit ihr die nächste Gewinner-Achterbahn ja nicht verpasst.

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7: Wir Deutschen sind im Vergleich zu anderen Ländern dicker, fauler und rauchen mehr.
8: Das kann ich nicht bestätigen.
7: Eins unserer Themen jetzt. Es ist Donnerstagmorgen, 6.30 Uhr.
8: Tolle, wirklich geil.
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7: Mit Stefanie Häuslein.
10: Guten Morgen. Wir haben es mit einem hybriden Anschlagsszenario zu tun. Das meint Bundesinnenminister Dobrindt nach dem Fund einer Sprengstoffdrohne am Flughafen Leipzig-Halle. Dieser Flughafen ist ein Frachtdrehkreuz für Ukraine-Flüge. CDU-Verteidigungsexperte Kiesewetter vermutet Russland hinter dem Vorfall. Dobrindt warnt vor Spekulationen, er sieht aber auch Anhaltspunkte dafür.
11: Dass diese Bedrohungslagen nicht von Amateuren durchgeführt werden, sondern sehr professionell vorbereitet sein müssen, ein hohes Maß an Technikerfahrung dabei sein muss, Umgang mit Sprengstoff, auch diese Erfahrung muss vorhanden sein. Das alles deutet nicht auf amateurhaftes Vorgehen hin. Wir reden hier von einer professionellen, hybriden Bedrohungslage, mit der wir uns weiter auseinandersetzen müssen.
10: Die Menschen in Deutschland sind im internationalen Vergleich dicker, rauchen mehr und treiben weniger Sport. Davor warnt Kassenärztechef Andreas Gassen. Hier müsse der neue Gesundheitsminister Linnemann ansetzen, sagt Gassen und verlangt einen Neustart bei der Prävention. Notwendig wäre es seiner Ansicht nach, stärker in Kitas und Schulen zu gehen, damit die Kleinen früh lernen, gesund zu essen, sich viel zu bewegen und aus selbstzerstörerischen Konsummustern rauszukommen. Und jetzt weitere Meldungen in Kürze. Der litauische Grenzschutz hat einen Tunnel entdeckt, durch den Migranten aus Belarus eingeschleust werden sollten. Er lag in 1,5 Metern Tiefe unter dem Grenzzaun. Litauen beschuldigt Belarus immer wieder, Flüchtlinge an die EU-Außengrenze zu bringen. Baden-Württembergs Ministerpräsident Özdemir hält die Strukturen der Grünen im Land für modernisierungsbedürftig. Man regiere hier seit 15 Jahren, sagte Özdemir. Manche Parteistrukturen stammten aber aus der Zeit mit einstelligen Ergebnissen. Die europäischen Fußballligen fordern Reformen bei der FIFA. Dem Weltverband dürfe nicht länger erlaubt sein, allein weitreichende Entscheidungen zu treffen, die den Ligen, Vereinen, Spielern und Fans schaden könnten, meinen die Profiligen. Neue Turniere lehnen sie strikt ab.
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7: Schönen guten Morgen. Hier ist das Wetter für uns in Baden-Württemberg. In Crailsheim messen wir aktuell 18 Grad, in Böblingen 19 und in Münzingen im Kreis Reutlingen 17 Grad. Das schwülheiße Wetter macht jetzt erstmal Pause. Bis Sonntag einfach schön hochsommerlich.
8: Gleich 6.33 Uhr, schneller Blick auf die Straßen, die neue 107.7 Verkehrsservice. Vorsichtig, Menschen an der Autobahn, kaputtes Fahrzeug auf der A6 zwischen Sinsheim-Steinsfurt und Bad Rappenau, aufpassen in Fahrtrichtung Heilbronn. Und wie immer Stau bei Pforzheim, A8, Fahrtrichtung Stuttgart, die Baustelle, 5 Kilometer Stop and Go. Eure Staus, eure Blitzer immer kostenlos durchgeben, 0800 24 7 1077. Gute Fahrt euch.
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8: Kurz nach 6:30, guten Morgen.
7: Guten Morgen.
8: Wie hast du gerade im Wetter gesagt? Normal, hochsommerlich, ganz normale Hitze. Das heißt für mich immer noch dreimal am Tag duschen. Ich glaube, ey, diesen Sommer, mein Duschgelverbrauch ist wirklich, ich bin extra auf ein billiges umgestiegen. Kein Scheiß, aber jetzt muss ich vielleicht das Ganze überdenken. Es gibt ein neues Duschgel auf dem Markt. Ihr werdet begeistert sein. Ein ganz besonderer Duft. Es gibt jetzt wirklich A. ein Pepsi-Duschgel. Gibt es B. jetzt ein Haribo-Duschgel. Oder C. ein Pringles-Duschgel.
7: Peeling. 0800 24
8: Du wirst lachen, ein Peeling gibt es da auch dazu. Bei der richtigen Antwort.
7: Okay.
8: Das ist gleich nach drei Songs mehr dazu.
7: Hier wartet auf jeden Fall eine schicke schwarze Klugscheißertasse auf euch. Jetzt anrufen, Frage richtig beantworten und zum Klugscheißer gekürt werden.
8: Könnt ihr ab sofort wirklich A. mit Pepsi duschen, B. Haribo oder C. Pringles.

0: wo Musik Bilder schafft. Ich stelle mir hier immer Freddie Mercury auf so einer leeren Tanzfläche vor, mit den Armen ausgebreitet.
1: Augen zu.
0: Da, genau. Die neue 107.7 Best of Rock und Pop. 6:38 Uhr. Schönen Donnerstag.

0: Noch bevor ihr gleich unter die Dusche huscht, duschen wir euch jetzt schon gedanklich in unserer Klugscheißerfrage.
1: Oh, sexy.
0: Es ist 7:15.
1: Wir duschen und wir waschen euch.
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1: Was hättet ihr gerne? Ich habe alles da. Menthol, Kokos, Moschus, Zitrone, Mandelmilch. Alles ja sehr beliebte Düfte von Duschgels. Mhm. Ich habe übrigens auch so einen dicken, großen, gelben Schwamm hier. Was könnt... mit was? Heute will ich in der Klugscheißerfrage wissen. Wir sind abgedriftet. Mit was könnt ihr euch ab sofort duschen und einseifen? Von was gibt's jetzt Duschgel? A. Von Pepsi. B. Von Haribo. Oder C. von Pringles.
0: 0800 24 700 77. Hanna und Nikolaus sind hier. Wen haben wir denn dran?
3: Sandra hier aus Heilbronn. Guten Morgen.
0: Guten Morgen.
1: Sandra, guten Morgen nach Heilbronn.
3: Morgen.
1: Na, Morgensduscherin oder Abendsduscherin?
3: Bei der Hitze beides.
1: Sehr gut.
3: Morgens und abends.
1: Und wenn du mich fragst, auch mal kurz nach Feierabend.
3: Da springe ich tatsächlich erstmal kurz in den Pool.
1: Oh, die feine Dame. Alles klar.
0: Okay.
1: Und danach reibst du dich ein mit was für einem neuen Shampoo? Was ist die Antwort?
3: Nee, ich reib mich damit nicht
1: an,
3: aber ich glaube, es ist die Pepsi.
1: Die Pepsi, jawohl! Richtig! Sehr gut. Hast du auch im Internet wahrscheinlich gesehen wie ich, oder?
3: Ja, tatsächlich, vor ein paar Tagen.
1: Ich muss ehrlich sagen, es klingt phänomenal. Das Duschgel duftet nach Pepsi Wildkirsche.
0: Ah, oh, okay.
1: Was wirklich sehr lecker ist. Und dazu gibt es ein Pepsi Vanille Peeling.
3: Oh, lecker.
1: Lecker. Für läppische $12.
0: Oh, okay.
3: Oh, okay. Ja. Auch mal dann nicht unbedingt.
1: Nee, so ist es. Und du darfst ein Eiskaffee am Pool bald aus der Klugscheißertasse trinken. Glückwunsch.
3: Das mache ich gerne. Dankeschön.

0: Der Summer of 2026 ist so arg. Ich hatte es gestern mit einem Kollegen, der aus dem hohen Norden kommt. Wir freuen uns so auf einen richtig dreckigen Herbst, ehrlich.
1: Es ist so wundervoll dieses Jahr.

0: Ich würde gerne noch mal kurz auf diesen wundervollen Sommer dieses Jahr eingehen.
1: Mhm.
0: Ich habe mir nämlich gestern überlegt, warum ich das so toll finde, dass es dieses Jahr so lang so heiß ist. Es erinnert mich an früher, weil früher, wenn du an früher denkst, die Sommer früher waren doch einfach unendlich lang.
1: Das ist so krass, weil wenn ich an früher denke, denke ich mir, da war mir nicht zu heiß. Jetzt ist mir immer zu heiß.
0: Ah, du bist einfach so ein Jammerlappen, aber es ist einfach ein Sommer wie früher. Es hört nicht auf und es ist so toll.
1: Es ist Sonne.

Es ist kurz vor sieben. Hier ist die neue 107.7 mit dem epischen guten Morgen Rocksong.

0: Ist das Sans so wie Pokémon? Also ist das immer noch ein Thema bei Kindern nach all den Jahren? Kennt dein Sohn?
1: Ein bisschen, ja. Wir waren mal im Theater zumindest.
0: 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Zeigt euren Kindern das Sans.
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2: Ja, wer hätte es gedacht? FIFA-Präsident Infantino muss sich trotz allem weiter erstmal keine Sorgen um seinen Job machen.
3: Haben alle verstanden, der Mann will nur das Beste für den Fußball. Da geht es nicht um Geld oder sonst irgendwas.
2: Auf keinen Fall. Eins unserer Themen jetzt. Es ist Donnerstagmorgen, 7 Uhr.
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2: Mit Stefanie Häuslein.
5: Guten Morgen. Jetzt keine Spekulationen, bevor wir mehr wissen. Diese Botschaft kommt von Bundesinnenminister Dobrindt, nachdem eine Sprengstoffdrohne am Leipziger Flughafen entdeckt worden ist. Der ist ein Drehkreuz auch für Ukraine-Flüge. Die Frage nach Motiv und Hintermännern soll aber den Ermittlern überlassen werden, meinte Dobrindt am Abend noch und sagt weiter.
6: Zum Netz der Sicherungsmaßnahmen gehört die aktive Drohnenabwehr, die immer mit neuer und zusätzlicher Technik ausgestattet wird. Und dazu gehört neben einer intensiven Zusammenarbeit der Behörden eine intensive Zusammenarbeit auch der Länder. Alle Informationen werden im gemeinsamen Abwehrzentrum Hybrid geteilt und trotzdem werden wir das Netz unserer Sicherungsmaßnahmen immer weiter schließen.
5: Die Menschen in Deutschland sind dicker, rauchen mehr und machen weniger Sport als die Menschen in anderen Ländern. Davor warnt Kassenärztechef Andreas Gassen. Der neue Gesundheitsminister Linnemann muss seiner Ansicht nach bei der Prävention ansetzen, also stärker in Kitas und Schulen gehen, damit die Kleinen früh lernen, gesund zu essen, sich viel zu bewegen und aus schädlichen Konsummustern rauszukommen. Und jetzt weitere Meldungen in Kürze. Wegen des Niedrigwassers in deutschen Flüssen trifft sich heute die Wirtschaft mit Bundesverkehrsminister Bilger. Vertreter von Industrie, Häfen und Binnenschifffahrt sind da. Sie wollen besprechen, wie wirksam die bisherigen Maßnahmen sind und was noch getan werden kann. Baden-Württembergs Ministerpräsident Özdemir hält die Strukturen der Grünen im Land für modernisierungsbedürftig. Man regiere hier seit 15 Jahren und bekomme 30% der Stimmen, zu Özdemir. Manche Parteistrukturen stammten aus der Zeit mit einstelligen Ergebnissen. Und um sich an der Macht zu halten, soll FIFA-Präsident Infantino Marokko das WM-Finale 2030 versprochen haben, im Tausch für Unterstützung bei seiner Wiederwahl. Das schreibt die Times. Eigentlich hoffen auch die Co-Gastgeber Spanien und Portugal auf das Endspiel.
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2: Schönen guten Morgen. Hier ist das Wetter für uns in Baden-Württemberg. Auch heute wird's wieder warm, aber nicht mehr ganz so schwül. In Bodenang, in Stuttgart-Bodenang, bekommen wir 28 Grad. In Rommelshausen im Rems-Murr-Kreis auch 28 und bei euch in Zinsheim im Rhein-Neckar-Kreis 29 Grad. 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
3: Jetzt ist es gleich 7.04 Uhr, die neue 107.7 Verkehrsservice. Leider ein totes Tier, vorsichtig auf der B10 zwischen Mettingen, Esslingen und dem Hafen in Stuttgart, vorsichtig in Fahrtrichtung Stuttgart. Dann eine Sperrung im Kreis Schwäbisch Hall, Unfallaufnahme. In beiden Richtungen ist die Straße dicht zwischen Westheim und Hohenharzweiler. Wer sich auskennt, größeren Bogen drumherum fahren. Und der längste Stau ist, wer hätte es gedacht, mal wieder bei Pforzheim, die A8, 5 Kilometer Stop and Go in Fahrtrichtung Stuttgart. Eure Staus, eure Blitzer. Immer kostenlos. 0800 24 7 107 7. 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
2: Hanna und Nikolaus hier, guten Morgen.
3: Hallöchen.
2: Seit exakt einer Woche sind jetzt Sommerferien in Baden-Württemberg.
3: Wir begleiten euch die letzten 5,5 mit den meisten 80ern und 90ern. Hier sind Roxette.
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0: weiß nicht, was ich an dem Song geiler finde. Das Na-Na-Na-Na-Na hier am Ende oder die erste Zeile. Walking like a man, hitting like a hammer.
1: Gut, dass immer beides dran ist.
0: So ist es. 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

0: der 90er. Word of Mouth. Mike at the Mechanics. Und hört ihr den Chor im Hintergrund?
1: Klar.
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0: Jeden Tag gibt's Tickets für euch. Immer wenn die Gewinner-Achterbahn zwischen zwei Songs auftaucht, anrufen auf der 0800 24 7 1077. Glückwunsch an Stefan aus Böblingen, der hat heute Morgen zugeschlagen.
3: Ihr seid ja so geil, Mann, das gibt's ja gar nicht.
1: Und vor ein paar Wochen waren wir ja auch extra für euch im Europapark und haben nicht nur alle Achterbahnen getestet.
0: Nicht nur.
1: Ich habe auch den 10-jährigen Elias aus Freiburg kennengelernt.
4: Meine Lieblingsachterbahn ist die Voltron.
0: Stark, ein richtiger Kenner. Ja, die Voltron ist auch mein Favorit, geilste Achterbahn.
1: Ja, und dann habe ich ihn gefragt, wenn er selbst eine Achterbahn erfinden dürfte, wie würde denn seine Traumachterbahn aussehen?
4: Geht alles?
1: Ja.
4: Also, dass die Achterbahn so halt im Fußballstadion drin steht. Ein paar Loopings auf jeden Fall.
0: Das war ein Vorschlag auch an VfB Stuttgart. Also eine Fußballstadion-Achterbahn. Geil.
1: Aber hast du gehört, wie süß er angefangen hat?
0: Ja, natürlich.
4: Geht alles?
0: Geht alles. Ja, und das Geile im Europapark, da denkt man sich ja wirklich, boah, hier geht ja wirklich alles.
1: Ja.
0: Vielleicht sogar eine Achterbahn im Fußballstadion. Elias, wir leiten das an unsere Freunde vom Europapark direkt weiter.
1: Und zwar die Gewinner-Achterbahn. Die fährt ja auch wieder bei uns durchs Programm. Wenn ihr die hört, direkt anrufen. Die neue 107.7 ist hier. 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Jetzt mit Michael Jackson und Man in the Mirror.

0: Es trafen sich einst ein Produzent, der schlimmen Streptokokken hatte, und ein Sänger mit angeknackster Rippe. Was kam da wohl für ein Song bei raus?
1: Oh mein Gott.
0: Ja, dachte ich auch. Aber der hier war's.
1: Oha.
0: Kenny Loggins war mit halbgebrochener Rippe im Studio. Footloose, die neue 107.7. 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
10: Eigentlich war ich gestern Abend ganz entspannt beim Italiener, als plötzlich mein Handy wirklich explodiert ist. Zig Freunde haben geschrieben, ob ich wüsste, was da bei uns in Ehningen im Kreis Reutlingen los ist.
11: Habt ihr auch gleich heute Morgen geschrieben.
10: Ja, gestern wusste ich es noch nicht, aber jetzt ist klar, ein Maskierter hat auf ein Auto geschossen. Eins unserer Themen jetzt. Es ist Donnerstagmorgen, 7.30 Uhr.
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10: Stefanie Häuslein.
12: Guten Morgen. Wir haben es mit einem hybriden Anschlagsszenario zu tun. Das meint Bundesinnenminister Dobrindt nach dem Fund einer Sprengstoffdrohne am Flughafen Leipzig-Halle. Der Flughafen ist ein Drehkreuz für Ukraine-Flüge. Ob Russland hinter dem Vorfall steckt, hier warnt Dobrindt vor Spekulationen, sieht aber auch Anhaltspunkte dafür,
13: dass diese Bedrohungslagen nicht von Amateuren durchgeführt werden, sondern sehr professionell vorbereitet sein müssen, ein hohes Maß an Technikerfahrung dabei sein muss, Umgang mit Sprengstoff, auch diese Erfahrung muss vorhanden sein. Das alles deutet nicht auf amateurhaftes Vorgehen hin. Wir reden hier von einer professionellen, hybriden Bedrohungslage, mit der wir uns weiter auseinandersetzen müssen.
12: Die Menschen in Deutschland sind dicker, rauchen mehr und treiben weniger Sport als die Menschen in anderen Ländern. Davor warnt Kassenärztechef Andreas Gassen. Der neue Gesundheitsminister Linnemann muss seiner Ansicht nach bei der Prävention ansetzen, also stärker in Kitas und Schulen gehen, damit die Kleinen früh lernen, gesund zu essen, sich viel zu bewegen und aus schädlichen Konsummustern rauskommen. Und jetzt weitere Meldungen in Kürze. Baden-Württembergs Ministerpräsident Özdemir hält die Strukturen der Grünen im Land für modernisierungsbedürftig. Man bekomme hier 30% und regiere seit 15 Jahren, sagte Özdemir. Manche Parteistrukturen stammten aber aus der Zeit mit einstelligen Ergebnissen. In Ehningen im Kreis Reutlingen hat am Abend ein Maskierter auf ein fahrendes Auto geschossen. Er ist 1,75 bis 80 groß, trug einen grauen Jogginganzug und war um kurz nach 19 Uhr auf Höhe eines Supermarktes vor dem Wagen auf die Straße gesprungen. Die Polizei sucht Zeugen. Und die europäischen Fußballligen fordern eine FIFA-Reform. Der Weltverband dürfe nicht länger allein weitreichende Entscheidungen treffen, die den Ligen, den Vereinen, Spielern und Fans schaden könnten, meinen die Profiligen. Neue Turniere für mehr Gewinn lehnen sie ab.
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10: Guten Morgen, hier ist das Wetter für uns in Baden-Württemberg. In Göppingen messen wir aktuell 19 Grad, in Tübingen 20 und bei euch in Karlsruhe 21 Grad. Bis Sonntag bekommen wir jetzt angenehmes, nicht mehr so schwüles Sommerwetter bei um die 30 Grad. Nur vereinzelt kann es auch wieder gewittern. 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
11: 7.33 Uhr, die neue 107.7 Verkehrsservice. Vorsichtig, Gegenstände auf der A6 zwischen Bad Rappenau und Sinsheim-Steinsfurt in beiden Richtungen vorsichtig fahren. Kaputter LKW A81 blockiert die rechte Spur zwischen Heilbronn, Untergruppenbach und Weinsberg-Ellhofen. Und wie jeden Tag eigentlich Stau auf der A8 gerade, baustellenbedingt. Ab Denkendorf bis zum Flughafen sind es knapp 6 Kilometer Stop and Go. Geblitzt wird in Möglingen am Ortsausgang Richtung Aschberg. 50 sind erlaubt. Danke Thomas fürs Petzen. Eure Staus, eure Blitzer immer kostenlos. 0800 24 7 1077.
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10: Guten Morgen, wir haben die meisten 80er, die meisten 90er, die meiste Musik, jetzt von Pink Floyd.
11: Perfekten Anti-Schulsong mitten in den Ferien zu spielen. Teacher, leave our kids alone. Schönen Morgen.
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0: dieses Ende klingt, wie wenn in einem Comicfilm eine Figur so ganz langsam torkelt und hinfällt. Und Achtung jetzt.
1: Batz.
0: Dankeschön. 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Schönen Donnerstag euch.

0: Es ist 7:45 und unser Urschwabe aus Eislingen im Kreis Göppingen hat gemerkt, da kommt ein Trend zurück, den er vor Jahren zuletzt gesehen hat.
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2: Guten Morgen, meine Lieben. Grüßt euch.
3: Hi, Jens.
0: Guten Morgen.
2: Gehen wir wieder zurück in die Steinzeit oder was ist los? Weil überall siehst du Leute mit Fächer. Egal, ich war gestern Esser, ich bin gestern durch die Stadt gelaufen. Das ist abnormal. Ich meine, ein paar Leute in so diesen kleinen Miefwilder, so elektrisch, was weiß ich was. Aber 99% sind wirklich altertümlich so ein richtiger Fächer. Zwar heutzutage nicht mehr so schön aus Holz und was weiß ich was, sondern aus Plastik, das sieht man den Dingen auch deutlich an, aber schön bedruckt, sage ich jetzt mal.
0: Ja, immer im Asia-Style.
2: Ja, ehrlich, aber wirklich abnormal, wie viel es von den Dingen tatsächlich gibt. Hat da einer wieder Marktlücke entdeckt oder was ist denn los?
3: Ich glaube, es war einfach zu heiß, oder? Und die Leute haben gemerkt, wie viel so ein Fächer eigentlich bringt. Es ist ja wirklich so.
2: Ja.
3: Sobald du dir so ein bisschen Luft zufächern kannst, es ist ja wirklich
0: die totale Erleichterung. Mein Hirn funktioniert so bescheuert. Ich habe als Kind einmal von einem Kumpel gehört, dass Fächer nichts bringt, weil man mehr Energie verbraucht, als man sich quasi frische Luft zufächert. Und seitdem kriege ich das nicht aus dem Kopf und denke mir immer, okay, wenn ich mir jetzt lufte, mache ich ganz entspannt, dass ich nicht ins Schwitzen dabei komme und so. Also hier die Kollegen in der Redaktion, vor allem die jungen Kolleginnen, sitzen auch alle mit einem Fächer da, aber nicht so schön selbst gebastelt, wie wir früher in der Schule, weißt du, so aus Papier irgendwie. Nee, alle, wie du sagst, halt diese Billigteile.
3: Aber gibt's ja auch wirklich jetzt überall zu kaufen bei diesen Krimskramsläden und auch übrigens an jedem Touri-Shop auf Greta.
0: Sehr geil.
2: Und wenn du sagst, es verbraucht mehr Energie, als dass es liefert, dann fächern wir fürs Abnehmen. Das ist auch gut. Vielleicht ist es da hinten.
0: Atemtraining.
2: Ja, auf jeden Fall. Es nervt dir und es sieht sogar manchmal sogar noch richtig cool aus, wenn das Frauen macht.
0: Bis morgen früh 7:45 hat er sich eingekauft. 10 Euro.
2: Ja, Jens. Definitiv.
0: Auch rein. Bis morgen.
2: Bis morgen. Komm gut durch.
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0: vergessen bisher. Es ist 7.48 Uhr. Einen wunderschönen kleinen Freitag wünsche ich euch.
1: Schönen Donnerstag.
0: Schönen Vize-Freitag. Schiebe ich hinterher, weil ich so wenig gesagt habe dazu.

0: 7:52 Uhr, hier ist die neue 107.7 und du liebst diesen Sommer ja mit diesen über 30 Grad Tagen.
1: Absolut.
0: Dann sage ich dir, dieser Song wäre in diesem Sommer nicht entstanden.
1: Warum?
0: Weil die Soul Sister diesen Song in einem Dachzimmer aufgenommen haben. Und da gab es ganz sicher noch keine Split-Klima-Anlage.
1: Ja, oder krass.

Es ist kurz vor acht. Hier ist die neue 107.7 mit dem epischen guten Morgen Rocksong.

0: jetzt nicht mehr, wie es funktioniert beim Sams. Aber ich habe mir heute Morgen einen großen Mitesser auf der Backe ausgedrückt. Darf ich mir jetzt was wünschen?
1: Das ist so widerlich.
0: 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Guten Morgen! Ach.
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1: Als ich gestern Abend von Reutlingen nach Inningen heimfahren wollte, habe ich mich noch gewundert, warum ich jetzt umgeleitet werde. Aber jetzt ist klar, ein Maskierter hat dort auf ein Auto geschossen. Eins unserer Themen jetzt.
12: Und du warst kurz danach dort?
1: Ja.
12: Gott, wie spooky, Alter.
1: Es ist Donnerstagmorgen, 8 Uhr.
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1: Mit Stefanie Häuslein.
14: Guten Morgen. Eine Woche im Amt und jetzt soll Bundesverkehrsminister Bilger

0: Die deutsche Schifffahrt retten. Wegen des Niedrigwassers trifft er heute Vertreter von Industrie, Häfen, Binnenschifffahrt und der Transportbranche. Thema sind zum Beispiel Lagermöglichkeiten für Güter, die jetzt nicht transportiert werden können. Der Rheinpegel ist niedrig wie nie. Die Schiffe, auch auf dem Neckar, müssen halb leer fahren, um nicht aufzulaufen. Jetzt keine Spekulationen, bevor wir mehr wissen. Die Botschaft kommt von Bundesinnenminister Dobrindt, nachdem eine Sprengstoffdrohne am Leipziger Flughafen entdeckt worden ist. Der ist ein Drehkreuz auch für Ukraine-Flüge. Die Frage nach Motiv und Hintermännern soll aber den Ermittlern überlassen werden, meint Dobrindt und sagt weiter.
1: Zum Netz der Sicherungsmaßnahmen gehört die aktive Drohnenabwehr, die immer mit neuer und zusätzlicher Technik ausgestattet wird. Und dazu gehört neben einer intensiven Zusammenarbeit der Behörden, eine intensive Zusammenarbeit auch der Länder. Alle Informationen werden im gemeinsamen Abwehrzentrum Hybrid geteilt. Und trotzdem werden wir das Netz unserer Sicherungsmaßnahmen immer weiter schließen.
0: Und jetzt weitere Meldungen in Kürze. Die Menschen in Deutschland sind dicker, rauchen mehr und treiben weniger Sport als die Menschen anderswo. Davor warnt Kassenärztechef Andreas Gassen. Er fordert von Gesundheitsminister Linnemann einen Neustart der Prävention, am besten schon in Kitas und Schulen. In Ehningen im Kreis Reutlingen hat am Abend ein Maskierter auf ein fahrendes Auto geschossen. Er ist 1,75 bis 80 groß, trug einen grauen Jogginganzug und war um kurz nach 19 Uhr auf Höhe eines Supermarktes vor den Wagen gesprungen. Die Polizei sucht Zeugen. Und um sich an der Macht zu halten, soll FIFA-Präsident Infantino Marokko das WM-Finale 2030 versprochen haben. Das schreibt die Times. Im Gegenzug wollte er demnach Unterstützung bei seiner Wiederwahl.
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3: Guten Morgen, hier ist das Wetter für uns in Baden-Württemberg. Heute und die nächsten Tage einfach schönes Sommerwetter mit nur einzelnen Gewittern. In Ottmarsheim im Kreis Ludwigsburg bekommen wir heute 28 Grad. Bei euch in Esslingen 29 und in Horb 27 Grad. 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
4: Normalerweise ist donnerstags immer am meisten los auf den Straßen, aber es sind Ferien. 3 nach 8, die neue 107.7 Verkehrsservice. Vorsichtig, frischer Unfall, es kommt gerade ganz frisch rein. Zwischen Esslingen und Pliningen hat es gescheppert. Aufpassen, Endfahrt Richtung Stuttgart. Und genau da, kurz davor, staut es auch zwischen Wendlingen und Degerloch. 4 Kilometer Stau. Und wie immer auch Dauerstau an der Dauerbaustelle bei Pforzheim A8. 5 Kilometer Stop and Go Richtung Stuttgart. Eure Staus, eure Blitzer, immer kostenlos. 0800 24 7 107 7.
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3: Donnerstag euch, wir sind Hannah und Nikolaus. Guten Morgen Baden-Württemberg.
4: Das ist der kleine Freitag und wir versorgen euch mit der Musik aus den 80ern und 90ern. Jetzt gute Laune pur mit Starship.
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1: Hoffentlich haben Starship keinen Stuttgart 21 in ihrer Stadt geplant. Bester Rock und Pop, hier ist die neue 107.7. Schönen Donnerstag.
2: Morgen.

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0: in einem Freizeitpark gibt's ja eigentlich nichts Geileres, wenn so wenig los ist, dass man einfach in der Achterbahn sitzen bleiben darf.
1: Ja, Hanna komm. Und Nikolaus hier. Ihr habt den Europapark vermutlich leider nicht ganz für euch alleine, aber wir übernehmen zumindest den Eintritt.
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1: Vor 2 Stunden um kurz nach 6 ist es schon passiert. Die Gewinner-Achterbahn ist durchs Programm gerauscht. Halb Baden-Württemberg hat noch wie in Trance und total verschlafen hier angerufen.
0: Ja,
1: nur
0: stimmt.
1: Einer war schon hellwach.
0: Der musste aber auch hellwach sein, weil der war schon mit seinem Post-LKW auf der A8 unterwegs zu dem Zeitpunkt. Und jetzt ist er nochmal in der Leitung. Stefan aus Böblingen, grüße dich.
3: Ja, ihr zwei Süßen, grüßt euch.
0: Du Süßer selber. Na, wie läuft's im LKW? Haben wir ein fettes Grinsen im Gesicht, ha?
3: Ja, ihr habt genau richtig angerufen. Jetzt bin ich in Karlsruhe und der Blinker ist auch aus.
1: Passt. Na wunderbar.
0: In Karlsruhe ist es gar nicht weit nach Rust. Du bist aber schön noch am Post ausfahren heute, ja?
3: Ja, ich wollte ja eigentlich bei dem schönen Wetter direkt weiterfahren nach Rust, aber ich habe gedacht...
0: Du hast gemeint, du gehst mit dem Sohnemann, willst du unbedingt in den Europapark, ne?
3: Genau, der kriegt jetzt kurzfristig nicht so frei heute und deswegen habe ich gedacht, also nur einem anderen Zeitpunkt würde ich ihn gerne mitnehmen, ja.
1: Sohnemann nicht frei heißt, der ist schon ein bisschen älter.
0: Ah, okay, ja.
3: Ja, ich habe 2 erwachsene Kinder, der ist 24.
1: Ah.
0: Oh, perfekt. Ey, in dem Alter, ich sag mal so Anfang 20, habe ich mich richtig meinem Vater angenähert. Also wir sind richtig enge Kumpels in dieser Zeit quasi geworden. Deswegen mega geil, ey. Vater-Sohn-Trip, warum nicht?
3: Ja, ja, na klar. Und ich war mit den Kindern auch schon mal Europapark. Das ist ja ewig her, schon 10 Jahre oder so. Ich war schon ganz lang nicht mehr. Aha. Daher freue ich mich wirklich riesig drauf. Also ich war da Jahre nicht mehr.
1: Und
3: also,
1: reicht dir auch so viel wie Nikolaus?
3: Ja, klar. Also mein Sohn, der ist da richtig scharf drauf, gell. Aber ich, also die Katapult-Achterbahn bin ich damals gefahren. Also ich war froh, dass ich da lebend wieder rausgekommen bin.
0: Stefan, ey, einen geilen Männertrip euch in Europapark, lasst's krachen, ja?
3: Ja, also freue mich wirklich drauf. Wenn ich dem das heute Abend erzähle, oder fällt uns an Wolken, das ist sicherlich schön.
1: Und wer die Gewinner-Achterbahn heute Morgen verpasst hat, ich sag mal, unverhofft kommt oft, ja.
0: Ja.
1: Heute lohnt sich's, Radio einen ganzen Tag anzuhaben.
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0: gesehen und es ist so herrlich erfrischend ehrlich. Gene Simmons von KISS wird interviewt über I Was Made For Loving You. Dann wird Max rockigste Morningshow. Hier ist die neue 107.7 und er erzählt da quasi, wie Paul Stanley ihm den Song gezeigt hat. Mhm. Gesagt hat, ich habe so einen geilen Text. Tonight, I wanna give it all to you. Und er ist richtig angetan, denkt sich, oh, das wird ein richtig cooles Ding. Und dann fragt er ihn, Paul, was ist meine Aufgabe?
1: What's my part?
2: You were upset with the do-do-do-do-do? You didn't like it?
1: What? To this day.
0: Er hasst deswegen den Song. Weil er als böser Junge muss so do-do-do-do-do-do. I was made for loving you. Hier ist die neue 107.7. Das ist bester Rock und Pop mit Kim.

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11: Guten Morgen, hier ist das Wetter für uns in Baden-Württemberg. In Korb im Rems-Murr-Kreis messen wir aktuell 21 Grad. Ebenso bei euch in Sindelfingen und in Villingen-Schwenningen 18 Grad. Das schwül heiße Wetter macht jetzt erstmal eine Pause. Bis Sonntag ist es einfach schön hochsommerlich. 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
12: Es ist ganz genau 8:30. Die neue 107.7 Verkehrsservice. Ganz arg aufpassen bitte im Kreise Ludwigsburg. Es ist ein Hund auf der Fahrbahn zwischen Marbach am Neckar und dem Abzweig nach Erdmannhausen. Vorsichtig, Hund unterwegs. Und auf der A8 ist irgendwie auch der Wurm drin. Frischer Unfall jetzt vorsichtig Höhe Pliningen, wenn ihr Richtung Stuttgart fahrt. Und kurz davor zwischen Esslingen und Pliningen hat es ja auch schon einen Unfall gegeben vor einer halben Stunde. Knapp 4 Kilometer Stau und in der Gegenrichtung auch ein frischer Unfall. Vorsichtig zwischen Neuhausen und Wendlingen. Eure Staus und Blitzer immer kostenlos. 0800 24 7 1077. 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
12: Dirty Diana, hier ist Michael Jackson für euch. Wir sind Hanna und Nikolaus. Schönen Donnerstag.
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0: Was ich besonders an Songs von Pink lieb, ist, dass sie irgendwie immer einen besonderen Anfang haben. Weißt du, was ich meine? Manchmal ja. Atmet sie ja so laut. Oder hier bei Get the Party Started ist es nur so ein...
1: Los geht's.
0: Dann wollen wir doch mal. Baden-Württembergs rockigste Morning Show, die neue 107.7, der Star.

0: Nikolaus hier am Donnerstagmorgen.
1: Hallöchen.
0: Eine Woche sind die Sommerferien in Baden-Württemberg jetzt schon alt und wir haben schon, 16, 17, 18 Menschen Highlight beschert.
1: Krass, wie schnell es auch wieder geht. Ja.
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3: Es passiert halt nicht nur jeden Tag, es passiert ganz oft auch mehrmals am Tag. Sobald ihr zwischen zwei Songs, ich sag mal, ein Achterbahngeräusch hört, das da nicht hingehört. Schnell anrufen. 0800 24 7 1077.
0: Heute Morgen war es um kurz nach sechs zum ersten Mal soweit und Stefan aus Böblingen hat die richtige Leitung erwischt. Stefan, außer Europapark, was steht an in den Ferien?
4: Ja, eigentlich nur eine Woche in der August, eine Woche in Bayern mit meinen großen Kindern da Richtung Chiemgau. Gibt es eine Ferienanlage von der Post aus und da sind wir eine Woche.
3: Von der Post aus, hast du gesagt?
4: Ja, tatsächlich. Also die Post hat ja so, das nennt sich Erholungswerk, das ist für Mitarbeiter, wo man dann halt günstiger Urlaub machen kann. Eigene Ferienwohnungen deutschlandweit. Cool. Ist schöne Sache, finde ich. Also ja.
0: Kenn ich auch im Allgäu, ja.
3: Habe ich zum ersten Mal davon gehört. Das ist ja mega geil. Warum hat es nicht jede Firma?
0: Tja. Oh.
4: Ja, habt ihr nicht ein eigenes Feriendorf?
0: Doch,
4: ja,
0: mehrere.
3: Natürlich.
0: Vor allem in Thailand, Mauritius.
3: Ich klicke auch nachher, ja.
4: Warte
3: ganz kurz, Stefan. Könnt ihr mir den Heli schon mal voll tanken? Nachher geht's nach Sylt. Ja.
4: Jetzt, super.
3: Alles klar. Ey, ganz viel Spaß. Schöne Sommerferien und nochmal viel Spaß in Rust, ja.
4: Ja, vielen lieben Dank.
3: Und jetzt habe ich schon Gags drüber gemacht. Auf nach Sylt. Wir sind aus 80ern die Ärzte mit Westerland.

0: Mein Schwager hat mich gestern gefragt, ob ich mit ihm ins Kino gehe. Gerade wollen alle wohl in Odyssey, diesen neuen, daher kennst du bestimmt, klar, natürlich Christopher Nolan, dein Lieblingsregisseur. Matt Damon. Auf jeden Fall läuft dieser Film im IMAX-Kino. Und da gibt es nicht so viele in Deutschland, das fährt die ganze Welt nach Leonberg. Weißt du, wann ich eine Vorstellung gefunden habe, wo noch was frei ist?
1: 2027?
0: In zwei Wochen, Dienstag, 14:30 Uhr.
1: Autsch.
0: Klassische Kinozeit. 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

Es ist kurz vor neun. Hier ist die neue 107.7 mit dem epischen guten Morgen Rocksong.

0: 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Kennt dein Sohn?
1: Ein bisschen, ja. Wir waren mal im Theater zumindest.
0: Die neue 107.7 Bildungsauftrag hiermit. 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
1: Wir alle sind aufgerufen, Wasser zu sparen. Zum Beispiel, wenn es um das Befüllen von Pools geht oder auch beim Autowaschen.
0: Ich habe auch schon Anschiss von einer Hörerin gekriegt, weil ich heute erzählt habe, dass ich 3-mal dusche bei der
1: Schau.
0: Hitze. Grüße an dich, Dani, sorry.
1: Eins unserer Themen jetzt. Es ist Donnerstagmorgen, 9 Uhr.
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1: Mit Stefanie Häuslein.
14: Guten Morgen. Wegen der niedrigen Flusspegel lädt Verkehrsminister Bilger heute zum Krisengipfel. Viele Schiffe müssen derzeit halb leer fahren, auch auf dem Neckar. Deshalb könnte zum Beispiel das Sonntagsfahrverbot für Lkw ausgesetzt werden.

0: umgesetzt werden. Beim Wassersparen sind laut BUND vor allem Wirtschaft und Landwirtschaft gefragt, aber mithelfen kann jeder, sagt Michael Simon vom Zweckverband Wasserversorgung.
1: Was richtig viel Wasser kostet, sind die Poolbefüllungen. Da könnten sich die Leute überlegen, ob sie den Pool über mehrere Tage befüllen. Das wäre schon hilfreich, wenn sie es in Kauf nehmen, dass sie nicht den perfekten englischen Rasen im Sommer haben, sondern vielleicht einen, der ein bisschen trockener ist. Wenn man darauf verzichtet, sein Auto jede Woche zu waschen im Autoland Baden-Württemberg, das wären schon sinnvolle Maßnahmen. An der Hygiene muss keiner sparen und auch das Trinkwasser zu Hause fällt nicht ins Gewicht.
0: Das Regierungsprogramm der AfD für Sachsen-Anhalt wäre nicht bezahlbar. Das meint das Leibniz-Institut für Wirtschaftsforschung. Die Partei plant demnach mit mindestens 2,2 Milliarden Euro pro Jahr zu wenig für ihre Wahlversprechen. Den gebrauchten 2,5 Milliarden stünden Sparvorschläge von einer knappen Viertelmilliarde gegenüber. Wirtschaftsverbände hatten der AfD letzte Woche die Lösungskompetenz abgesprochen. Sachsen-Anhalt wählt am 6. September. Und jetzt weitere Meldungen in Kürze. Nach dem Drohnenvorfall am Flughafen Leipzig-Halle fordern die Grünen eine Sitzung des Nationalen Sicherheitsrats. Er soll über mögliche Konsequenzen beraten. In der Nähe einer ukrainischen Maschine war am Abend eine Sprengstoffdrohne entdeckt worden. Die Menschen in Deutschland sind dicker, rauchen mehr und treiben weniger Sport als die Menschen anderswo. Davor warnt Kassenärztechef Andreas Gassen. Er fordert von Gesundheitsminister Linnemann einen Neustart in der Prävention, am besten schon in Kitas und Schulen. Und um sich an der Macht zu halten, soll FIFA-Chef Infantino Marokko das WM-Finale 2030 versprochen haben. Das schreibt die Times. Im Gegenzug wollte er demnach Unterstützung bei seiner Wiederwahl.
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3: Schönen guten Morgen. Hier ist das Wetter für uns in Baden-Württemberg. Auch heute wird es wieder warm, aber nicht mehr ganz so schwül. In Wallenbuch im Kreis Böblingen bekommen wir 27 Grad. In Stuttgart-Hofen 28 und in Sigmaringen 27 Grad.
4: 3 nach 9, die neue 107.7 Verkehrsservice. Eigentlich nur ein Problem, das ist oben auf der A8 bei Wendlingen. Erst in Richtung Ulm in Stuttgart. Erst in Richtung Ulm. Ein Unfall, pardon. Es ist auch für uns schon ziemlich spät jetzt um 3 nach 9. 4 Kilometer Stau in Richtung Stuttgart, Gegenrichtung auch ein Unfall, 5 Kilometer Stau. Geblitzt wird am Möglinger Ortsausgang Richtung Asberg, 50 sind erlaubt. Dankeschön, Thomas, fürs Melden. Eure Staus, eure Blitzer, immer kostenlos 0800 24 7 1077. 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
3: Damit es ein kurzweiliger Arbeitstag in Sommerferien für euch wird, gibt's bei uns die meisten 80er und 90er.
4: Gleich Falco und hier ist Classic Rock von Queen. Wir sind Hanna und Nikolaus. Hi!
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0: Who wants to live forever? Also, ewig leben, wenn jetzt wirklich jeder Sommer noch heißer wird. Hier ist die neue 177. Man hört es vielleicht, ich bin ein bisschen enttäuscht, dass wir nicht mal unter 30 Grad kommen, weil es ja angeblich
1: wenn
0: abgekühlt hat.
1: Wenn jeder Sommer so endlos ist wie der diesjährige, wie toll ist das denn?
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0: Out of the dark into the light. Oder wie es bei uns gerade jeden Tag heißt, out of the alltag into the Achterbahn.
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2: Ja, jeden Tag gibt es Tickets für euch. Immer wenn ihr die Gewinner-Achterbahn zwischen zwei Songs entdeckt, schnell anrufen. 0800 24 7 107.7. Glückwunsch nochmal, Stefan aus Böblingen, der hat heute Morgen zugeschlagen.
3: Ihr seid ja so geil, Mann, das gibt's ja gar nicht.
4: Ja, vor ein paar Wochen waren wir ja auch extra für euch im Europa-Park und haben nicht nur alle Achterbahnen getestet.
2: Nicht nur, aber fast.
4: Ich habe auch den 10-jährigen Elias aus Freiburg kennengelernt.
5: Meine Lieblingsachterbahn ist die Voltron.
2: Oh, das ist ein Kenner. Ja. Voltron Stark ist auch mein Favorit.
4: Ja, und dann habe ich ihn noch gefragt, wenn er selbst eine erfinden dürfte, wie würde denn dann seine Traumachterbahn aussehen?
5: Geht alles?
4: Ja.
5: Also, dass die Achterbahn so halt im Fußballstadion drin steht. Ein paar Loopings auf jeden Fall.
2: Das muss man mal an VfB weiterleiten, so eine kleine Achterbahn in der Cannstatter Kurve. Geil!
4: Aber hast du gehört, wie süß er angefangen hat?
5: Geht alles?
4: Geht alles? Oh,
2: geht klar. Alles! Geil! Und das Verrückte ist ja, wenn man im Europapark ist als Kind, da denkt man wirklich, boah, hier geht ja alles. Vielleicht sogar eine Achterbahn im Fußballstadion. Elias, wir leiten die Idee direkt an Europapark weiter.
4: Und ihr achtet einfach auch heute noch den ganzen Tag auf dieses Geräusch. Sobald ihr die Gewinner-Achterbahn wieder bei uns im Programm hört, direkt anrufen. Die neue 107.7 hier. Bester Rock'n'Pop.

0: Die neue 107.7 hier gleich 9:55. Ich mag die Jungs von AHA jetzt noch mal ein bisschen mehr.
1: Oha, was haben sie getan?
0: Ich habe gerade gelesen, die haben ein ziemlich großes Stück vom Amazonas-Regenwald gekauft, um es eben vor der Abholzung zu schützen. Wie geil ist das denn?
1: Geil.
0: Endlich mal sinnvoll das Geld angelegt.
1: Voll. Oder sie sind einfach große Krombacher-Fans, weißt du, noch saufen für den Regenwald. Und haben einfach gesagt, alles klar, wer gehört jetzt uns? Bester Rock und Pop, Take on Me. Ich wollte es nicht kaputt machen, dass du die so toll findest.
0: Ja.

hier hält Morten Harket ja ewig diesen Ton. Er steht im Guinness-Buch der Rekorde für den längsten gesungenen Ton aller Zeiten in einem Song. Aber nicht mal hier in Take On Me. Das war wohl gerne bei A-Hard drin.

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9: Schönen guten Morgen. Hier ist das Wetter für uns in Baden-Württemberg. In Esslingen messen wir aktuell 23 Grad. Bei euch in Geislingen im Kreis Göppingen 22 und in Großbottwar im Kreis Ludwigsburg 24. Bis Sonntag bekommen wir jetzt angenehmes, nicht so schwüles Sommerwetter bei um die 30 Grad.
10: Es ist 9.32 Uhr, die neue 107.7 Verkehrsservice. Wir schauen direkt auf die A8 zwischen Neuhausen und Wendlingen. Läuft einmal in Fahrtrichtung Ulm eine Unfallaufnahme, da sind es 5 Kilometer Stau. In Fahrtrichtung Stuttgart wird die Fahrbahn erneuert, da sind es 6 Kilometer Stop and Go. Ansonsten noch eine Gefahrenstelle A81, kaputter LKW. Vorsichtig zwischen Heilbronn unter Gruppenbach und Weinsberg-Ellhofen, rechte Spur ist blockiert. Eure Staus, eure Blitzer immer kostenlos durchgeben. 0800 24 7 1077. Gute Fahrt.
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9: Wir sind Baden-Württemberg's Rockigste Morning Show. Hanna und Nikolaus hier. Guten Morgen, ihr Lieben.
10: Hallöchen. Und hier ist epische Rockmusik von Aerosmith, Dream On. Die meisten 80er, 90er.
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nur damit du verstehst, wie sehr ich diesen Song lieb. Dream On, Aerosmith. Ich habe den, glaube ich, als 12-Jähriger für mich entdeckt. Und ich habe jetzt gerade nach diesen 3,5 Minuten den Geschmack von Schwippschwapp im Mund. Weil es mich so daran erinnert. 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

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Kennst du die Geschichte hinter diesem Song? Es ist Mitte der 70er Jahre. Für den 20-jährigen Marian Gold sind die Zeiten hart. Die Bundeswehr hat ihn rausgeschmissen und zeitweise lebt er in Berlin auf der Straße. Sein großer Traum, irgendwann mal wie David Bowie Musik zu machen. Let's dance! Er experimentiert und schreibt seine ersten eigenen Songs. Winter City Side, crystal bits of snowflakes all around my head and in the wind. Einige Jahre später. Marian Gold bekommt mit Alphaville einen Plattenvertrag. Big in Japan hat er schon fast vergessen. Diesen Song will er nicht auf dem ersten Album haben. Doch seine Bandkollegen sind anderer Meinung und überreden Marian. Heute, 40 Jahre später, gehört Big in Japan zu bestem Rock und Pop. 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

0: Und jetzt der Gong. Glaubst du, bei Alphaville ist es wie in so einem großen Orchester, die haben extra einen Mann, der nur den Gong schlagen muss alle paar Stunden. Das kennst du gar nicht.
1: Doch, kenn ich.
0: Kennst du den Mann im Orchester, der nichts zu tun hat außer das?
1: Und dann seinen Einsatz verpasst.
0: Ja, klar.

0: Ich glaube, ich weiß jetzt, warum ich den Sommer dieses Jahr so geil finde.
1: Weil du hier im Studio arbeitest und nicht draußen Dachdeckerin bist bei den Temperaturen.
0: Nein, weil der mich an früher, an meine Kindheit erinnert. Weil früher, gefühlt, waren doch die Sommer immer endlos
1: das
0: lang,
1: stimmt,
0: oder?
1: Und immer geiles Wetter und so.
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16: Es ist heiß, die Flusspegel, auch der des Neckars, die sinken immer weiter und die Bundesregierung macht diese Trockenheit zur Chefsache. Unser Top-Thema jetzt. Es ist Donnerstagvormittag, 10 Uhr.
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17: Guten Tag. Die niedrigen Flusspegel und ihre Folgen sind heute Thema bei Bundesverkehrsminister Bilger. Er berät mit Industrie, Schifffahrt, Transportbranche und dem Umweltministerium über Lösungen auf den Wasserstraßen.
18: Lösungen langfristig, Ausbau. Mittelfristig zum Beispiel ein Förderprogramm für den Umbau von Schiffen, sodass man besser mit Niedrigwasser umgehen kann. Bei den kurzfristigen Maßnahmen geht es beispielsweise darum, ich könnte mir vorstellen, dass wir Sonn- und Feiertagsfahrverbote für Lkw aufheben. Und das sind viele jetzt auch in der Vorbereitung unseres heutigen Termins.
17: Beim Wassersparen sind Wirtschaft und Landwirtschaft am wichtigsten, aber auch die Städte können ihre Bürger dazu auffordern, sagt Michael Simon vom Zweckverband Wasserversorgung im Südwesten.
19: Also jede Stadt und jede Gemeinde bezieht bei uns eine gewisse Anzahl an Sekundenlitern und wenn die erreicht ist und wenn absehbar ist, es bleibt trocken und die Gemeinde müsste dann mehr Geld bezahlen, dann ruft sie in der Regel zum Wassersparen auf.
17: Und jetzt weitere Meldungen in Kürze. Nach OpenAI und Anthropic hat jetzt auch Meta einen Zwischenfall mit seiner künstlichen Intelligenz bestätigt. Die KI hat bei einem Test Computersysteme gehackt. Schuld war nach Angaben des Konzerns eine Fehlkonfiguration. Die extrem heiße Woche Ende Juni hat in Deutschland mehr Menschen das Leben gekostet als bisher gedacht. Das meldet das Robert-Koch-Institut. 9.600 hitzebedingte

0: Sterbefälle gehen auf die Woche vom 22. bis 28. Juni zurück. Nach dem Drohnenvorfall am Flughafen Leipzig-Halle fordern die Grünen eine Sitzung des Nationalen Sicherheitsrats. Er soll über mögliche Konsequenzen beraten. In der Nähe einer ukrainischen Maschine war am Abend eine Sprengstoffdrohne entdeckt worden. Spezialisten konnten sie entschärfen. Und Baden-Württembergs Ministerpräsident Özdemir hält die Strukturen der Grünen im Land für modernisierungsbedürftig. Man bekomme hier 30%, sagte Özdemir. Manche Parteistrukturen stammten aber aus der Zeit mit einstelligen Ergebnissen.
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2: Das Wetter für uns in Baden-Württemberg. Aktuell 25 Grad in Cannstatt, 24 Grad in Geislingen an der Steige und auch in Ravensburg. Die gute Nachricht ist, es wird heute über den Tag immer unschwüler, sage ich jetzt mal. Ich habe ein neues Wort erfunden. Die Schwüle nimmt ab, das wollte ich sagen, bei bis zu 30 Grad. Morgen dann nochmal ähnlich wie heute. Und Samstag wird es dann schon wieder heißer. 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Wir schauen auf die Straßen. Es ist 3 nach 10, die neue 107.7 Verkehrsservice. Auf der A8 Ulm Richtung Stuttgart, 5 Kilometer stocken zwischen Wendlingen und Degerloch wegen der Baustelle dort. Und die A8 Karlsruhe Richtung Stuttgart zwischen Pforzheim West und Ost, stockender Verkehr auf 5 Kilometern. Außerdem auf der B27 Richtung Stuttgart zwischen Zuffenhausen und Friedrichswahl, 2 Kilometer Stop and Go. Eure Staus und Blitzer. Immer kostenlos 0800 24 7 107.
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2: Doro hier, hi, schönen Donnerstag, Arbeitstag, mitten in den Sommerferien in Baden-Württemberg. Wir halten die Stellung mit euch im Geschäft mit den meisten 80ern. Hier sind Journey, Don't Stop in Leaving.
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0: Green Day. Hier auf der neuen 107.7. Bester Rock und Pop um 11:07. Wann seid ihr das letzte Mal im Europapark gewesen? Bei mir ist es jetzt wirklich schon eine ganze Weile her. Ich glaube 5 Jahre oder so. Stefan aus Böblingen geht jetzt.
1: Ihr seid ja so geil, Mann. Das gibt's ja gar nicht.
0: Yes, heute Morgen Tickets abgestaubt bei uns und wir haben noch viel mehr für euch.
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0: Der beste Freizeitpark der Welt. Und wir haben uns überlegt, hey, was können wir euch eigentlich Gutes tun in den Sommerferien in Baden-Württemberg? Rausgekommen sind Tickets über Tickets, ja, für den Europapark und auch die Wasserwelt Rulantica, die wir an euch verschenken. Sobald ihr die hier hört, unsere Gewinner-Achterbahn schnell anrufen und dann sitzt ihr vielleicht bald in der Achterbahn. Wir haben sie für euch natürlich alle getestet im Europapark. Mit dabei war auch der kleine Philipp aus Offenburg, 10 Jahre alt. Und der hat noch was zu verbessern an seiner Traumachterbahn.
3: Meine Traumachterbahn würde 3 Loopings haben. Der Waggon würde aus Bonbon sein. Und es würden über 5 Schrauben haben, wenn es sich so dreht. Die Musik weiß ich nicht, aber die Welt würde für mich aus Zucker sein.
0: Eine Achterbahn aus Schokolade, Zucker und Bonbons. Einfach nochmal Kind sein, oder? Es wäre so schön. Lasst das Radio am besten an, wenn ihr Tickets haben wollt für Rulantica oder den Europapark. Hier auf der neuen 107.7. Es kann jederzeit soweit sein.

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3: Hier ist das Wetter für uns in Baden-Württemberg. Es ist perfekt für die Sommerferien heute. 22 bis 30 Grad und die Restschwüle, die verkrümelt sich heute über den Donnerstag. Morgen ähnliches Wetter. Samstag wird es dann wieder etwas heißer. Kurz nach 10:30, die neue 107.7 Verkehrsservice. Nicht viel los auf den Straßen. Auf der A8 Karlsruhe Richtung Stuttgart. Stockender Verkehr auf 5 Kilometern zwischen Pforzheim West und Ost. Und auf der A8 Ulm Richtung Stuttgart sind es 3 Kilometer zwischen Wendlingen und Degerloch. Eure Staus und Blitzer. Immer kostenlos. 0800 24 7 107. 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
3: Schönen Donnerstag, ich bin Doro. Hi. Und bei euch im Geschäft, jetzt mit den Hooters, Johnny B. Wir spielen die meisten 80er, die meisten 90er, die meiste Musik.
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10: Die Bundesregierung macht die aktuelle Trockenheit jetzt zur Chefsache. Unser Top-Thema am Donnerstagvormittag. Es ist 11 Uhr.
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12: Schönen guten Tag. Der neue Bundesverkehrsminister Bilger will heute über Maßnahmen gegen das Niedrigwasser vor allem im Rhein sprechen. Er hat Experten zu einer Konferenz nach Bonn eingeladen. Bereits vorab nannte Bilger bei Phoenix gleich mehrere Lösungsideen für die Schifffahrt.
13: Lösung langfristig, Ausbau. Mittelfristig zum Beispiel ein Förderprogramm für den Umbau von Schiffen, sodass man besser mit Niedrigwasser umgehen kann. Bei den kurzfristigen Maßnahmen geht es beispielsweise darum, ich könnte mir vorstellen, dass wir Sonn- und Feiertagsfahrverbote für Lkw aufheben. Und da sind viele jetzt auch in der Vorbereitung unseres heutigen Termins.
12: Kritik gibt es im Vorfeld vom BUND, dass keine Umweltorganisation dabei ist, zeige, dass die Bundesregierung die eigentlichen Probleme verkennt. Eine neue Gefahrenqualität, so Bundesinnenminister Dobrindts Worte mit Blick auf die Sprengstoffdrohne, die am Leipziger Flughafen entdeckt und dann unschädlich gemacht wurde. Dobrindt spricht von einem hybriden Anschlagsszenario. Wer dahinter steckt, ist weiter offen. Amateure waren es aber definitiv nicht, so der Minister. Entdeckt wurde die Drohne im Bereich des Frachtbetriebs in unmittelbarer Nähe eines ukrainischen Flugzeugs. Und nun weitere Meldungen in Kürze. In der Rentendebatte macht Unionsfraktionschef Frei Druck auf Bundessozialministerin Baas. Sie soll im Herbst den Gesetzentwurf vorlegen, sagte Frei der Rheinischen Post. Streit gibt es vor allem um die Rente mit 63. Frei und die Bundesregierung wollen sie eigentlich abschaffen. Immer mehr Ministerpräsidenten sind dagegen. Am Düsseldorfer Flughafen hat der Zoll einen Drogenschmuggler erwischt. Spürhunde hatten beim Gepäck des 68-Jährigen angeschlagen. Insgesamt wurden 9 Kilo Kokain entdeckt, versteckt in Lollis, präparierten Schuhen und Rucksäcken. Der Mann sitzt jetzt in U-Haft. Dicke Überraschung im Tennis. French Open-Sieger Zverev ist beim Masters-Turnier in Montreal schon in Runde 2 gegen den Niederländer Griekspoor rausgeflogen. Für Zverev ist das ein Dämpfer im Kampf um Weltranglistenplatz 1.
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1: Hier ist das Wetter für uns in Baden-Württemberg. Aktuell sind es 25 Grad in Sinsheim und auch in Esslingen-Mettingen. In Markgröningen 26 Grad. Und die gute Nachricht ist, es wird immer weniger schwül heute über den Donnerstag. Nachher 22 bis 30 Grad maximal und Sonne. Morgen genauso auf dem Weg ins Wochenende. Und Samstag wird es dann wieder langsam heißer. 3:53 gleich die neue 1077 Verkehrsservice. Bitte Vorsicht auf der A81, Würzburg Richtung Heilbronn, zwischen Osterburgen und Möckmühl, ein Fahrrad auf der Fahrbahn. Vorsicht im Engelbergtunnel auf der A81 von Heilbronn nach Stuttgart, da liegen Gegenstände. Auf der A81, Stuttgart Richtung Singen, zwischen Kreuz Stuttgart und Sindelfingen Ost, 4 Kilometer Unfallstau. Und es wird geblitzt auf der B10 von Stuttgart Richtung Feigenenz, kurz bevor es zweispurig wird an der Enzweinger Steige. Danke Michele fürs Melden. Eure Staus und Blitzer immer kostenlos unter 0800 24 7 1077.
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1: Schönen Donnerstagvormittag euch mit den meisten 80ern von Billy Joel in wenigen Augenblicken bei uns. Nach Songs, die nur wir spielen für die Kollegen und euch. Hier ist Highway to Hell. Ich bin Doro, hi.
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Gänsehaut von Bryan Adams. Bester Rock und Pop. Straight from the heart. Ihr hört die neue 107.7 und es wird das erste Wochenende jetzt seit gefühlt einer halben Ewigkeit, an dem diese schwüle Luft endlich mal hier rausgeht aus Baden-Württemberg. Es wird heute schon über den Tag immer angenehmer und so soll es dann auch am Wochenende bleiben. 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Da feiern nämlich wir mit euch die neue 107.7 Party. Samstagabend ab 18 Uhr geht's los mit Foodtrucks, leckerem Essen und Drinks. Und wir rocken dann so richtig zu bestem Rock und Pop zusammen. Es wird legendär. Wir freuen uns riesig, wenn ihr vorbeikommt. Und dann wird ein bisschen gedanced zu Steve Winwood. Hier ist Valerie von 82. Schönen Donnerstag, Arbeitstag.

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18: Hier ist das Wetter für uns in Baden-Württemberg. Es ist heute sehr sonnig mit nur ein paar Wolken und es wird über den Tag immer weniger schwül bei bis zu 30 Grad. Morgen am Freitag ähnliches Wetter und Samstag wird es dann wieder ein bisschen heißer. 11:31 Uhr, die neue 107.7 Verkehrsservice. Bitte Vorsicht auf der A5 Heidelberg nach Karlsruhe. Zwischen Schwetzingen und Waldorf-Wiesloch ein Spanngurt auf der rechten Spur. Vorsicht auf der A8 Richtung Ulm in der Ausfahrt Wendlingen eine Ölspur im Kurvenbereich. Und Vorsicht auf der B28 Richtung Bad Urach zwischen Reutlingen, Sondelfingen, Industriegebiet und Metzingen West. Ungesicherter Unfall. Eure Staus und Blitzer immer kostenlos melden unter 0800 24 7 107. 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
18: Zum Arbeiten immer bei uns die meisten 80er, die meisten 90er, die meiste Musik. Hier sind Bon Jovi und Runaway. Ich bin Doro. Hi.
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gearbeitet am Donnerstag Vormittag mit bestem Rock und Pop im Radio. Ihr hört die neue 107.7 und 80er Classic Rockets mit den großen Frisuren von Twisted Sister. Hier ist We're Not Gonna Take It.

0: Hallo, ich bin Benjamin Elsner von den Evangelischen Kirchen. Worauf kann ich mich noch verlassen? Der Handwerker, der kommen wollte, aber einfach nicht auftaucht. Die Verabredung mit der Freundin, die kurz vorher via Kurznachricht doch absagt. Aber auch das lange als selbstverständlich geglaubte Sicherheitsgefühl, das zunehmend einer Angst vor Terroranschlägen oder vor einem Krieg weicht. Veränderungen gab es ja schon immer, aber vieles ändert sich gerade ziemlich schnell und ohne, dass wir dies direkt beeinflussen können. Das belastet. Ruhe schenkt mir da ein Gott, der laut Bibel sich selbst als barmherzig bezeichnet. Also, dass er gut zu uns ist und besonders, wenn wir in Not sind. Zugegeben, bei all dem, was da gerade so schief läuft, könnte Gottes Barmherzigkeit womöglich aufgebraucht sein? In der Bibel steht das anders. Obwohl die Menschen so viel Leid verursachen und so viel schief läuft, bleibt Gott den Menschen treu. Wie ein Elternteil, das eine tiefe Verbundenheit zu seinem Kind verspürt. Seine Liebe ist verlässlich. Das muss ich glauben und darauf vertrauen. Aber wer das kann, kann viele Ängste im Grunde abgeben.
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8: Wie geht Deutschland mit der aktuellen Trockenheit um? Die Bundesregierung tüftelt da an einem Plan. Unser Top-Thema jetzt. Es ist Donnerstagmittag, 12 Uhr.
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8: Mit André Glatzel.
10: Schönen guten Tag. Verkehrsminister Bilger denkt in Sachen Niedrigwasser darüber nach, das Sonntagsfahrverbot für Lkw zu lockern. Wenn der Verkehr auf dem Rhein zum Erliegen kommen sollte, müsse man schauen, ob man auf Straße oder Schiene ausweichen könne, sagte er der Bild. Während die Schifffahrt leidet, gibt es beim Trinkwasser im Südwesten noch kein Problem, sagt Michael Simon vom Zweckverband Wasserversorgung.
11: Da hat die Landeswasserversorgung wie viele andere Wasserversorgungsunternehmen in den letzten Jahren gute Arbeit geleistet. Und selbst wenn es jetzt noch viele Wochen trocken bliebe und wenig regnen würde, wäre die Grundwasserversorgung in unserem Verteilungsgebiet nicht gefährdet.
10: Die Deutsche Lebensrettungsgesellschaft hat in diesem Jahr schon über 260 Badetote gezählt, 15 mehr als im gleichen Vorjahreszeitraum. Vor allem im Juli sind die Zahlen deutlich nach oben gegangen, auf den höchsten Stand seit 2003. Die LRG-Präsidentin Vogt sagte:
12: Allgemein ist es so, dass die meisten verunglückten Männer sind. Einen kleinen Lichtblick haben wir bei den über 50-Jährigen. Da ist die Zahl insgesamt etwas rückläufig. Aber auch hier sind es oft gesundheitliche Vorerkrankungen, die zum Beispiel zu tödlichen Badeunfällen führen.
10: Und nun weitere Meldungen in Kürze. Schon wieder ist eine KI von sich aus in ein fremdes Unternehmen eingedrungen. Diesmal ein Modell des Facebook-Konzerns Meta. Als Ursache wird eine Fehlkonfiguration genannt. Dadurch erhielt die KI unbeabsichtigt Zugang zum Internet. Nach dem Schuss auf ein Auto in Ehningen bei Reutlingen gibt es erste Zeugenhinweise. So soll ein Fußgänger einen Notfall vorgetäuscht haben. Erst dann soll der Komplize auf die Straße gesprungen sein und geschossen haben. Ein Mann im Transporter wurde leicht verletzt. Reste einer SpaceX-Rakete sind auf dem Mond eingeschlagen. Das haben europäische Wissenschaftler jetzt bestätigt. Es handelt sich dabei um ein etwa 4 Tonnen schweres Trümmerteil, das 1,5 Jahre durchs All geflogen war. Solche Einschläge gelten als Gefahr für eine mögliche Basis auf dem Mond.
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8: Hier ist das Wetter für uns in Baden-Württemberg. Es ist heute angenehmer bei 22 bis 30 Grad und viel Sonne. Bis heute Abend ist es dann auch nicht mehr ganz so schwül. Morgen genauso, am Wochenende wird es wieder heißer. Hallo auf die Straßen um 2 nach 12. Die neue 107.7 Verkehrsservice. Mit einer Gefahrenstelle von der A8 Stuttgart Richtung Ulm. Höhe Märklingen liegen Spanngurte auf der rechten Spur. Dann Vorsicht auf der B27 in Neckarsulm zwischen Heilbronner Straße und A6 Auffahrt Heilbronn-Neckarsulm. Fahrzeugteile auf der kompletten Bundesstraße verteilt.

0: die A8 Karlsruhe Richtung Stuttgart zwischen Pforzheim West und Pforzheim Ost. 5 Kilometer Stop and Go. Eure Staus und Blitzer immer kostenlos melden unter 0800 24 7 107 7. Gute Fahrt!
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0: Ich bin Doro. Wunderschönen Donnerstagmittag zu euch ins Geschäft. Hi, gleich bei uns Robbie Williams und die meisten 80er. Hier sind Survivor, Burning Heart.
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0: Bester Rock und Pop von Kim Carnes. Betty Davis Eyes. Just to please you. 7 Minuten noch. She's got Betty Davis. Dann ist es 12:30. Schönen Donnerstagmittag. Und lasst das Radio heute unbedingt laufen, egal was ihr macht, wenn ihr in den besten Freizeitpark wollt.
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0: Ja, wir schenken euch ganz, ganz viele Tickets. Immer wenn die Gewinner-Achterbahn hier durchrauscht, durch 2 Songs. Das ist nur ein Beispiel, aber so klingt's, ja. Dann ganz schnell anrufen hier bei uns für eure 2 Tickets. Stefan aus Böblingen ist heute Morgen durchgekommen und die Tickets gehen an ihn und er nimmt seinen Sohn mit.
2: Ja, ich habe 2 erwachsene Kinder, der ist 24.
0: Ah!
3: Oh, perfekt, mega geil, ey. Vater-Sohn-Trip, warum nicht?
2: Ja, na klar. Und ich war mit den Kindern auch schon mal im Europapark. Das ist ja ewig her, schon 10 Jahre oder so. Ich war schon ganz lang nicht mehr. Aha. Daher freue ich mich wirklich riesig.
4: Und also, reicht dir auch so viel wie Nikolaus?
2: Ja, klar. Also mein Sohn, der ist da richtig scharf drauf, gell. Aber nicht, also die Katapult-Achterbahn bin ich damals gefahren. Also ich war froh, dass ich da lebend wieder rausgekommen bin. Wenn ich dem das heute Abend erzähle oder fällt das an wollten, das ist sicherlich schön.
0: Ja, auf jeden Fall. Richtig cool. Liebe Grüße nach Böblingen. 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
3: Ist das Wetter für uns in Baden-Württemberg heute endlich mal ein bisschen angenehmer und sonnig bei 22 bis 30 Grad und es bleibt heute trocken. Morgen zum Start ins Wochenende auch so. Am Wochenende wird es dann wieder etwas heißer. 2:30 die neue 107.7 Verkehrsservice. Mittlere Gefahrenstelle von der A8 in Richtung Ulm. Vorsicht, wenn ihr bei Wendlingen rausfahrt, eine Ölspur im Kurvenbereich. Vorsicht auf der B10 Ulm-Stuttgart zwischen Giengen und Süßen-Ost in beiden Richtungen Reifenteile auf der Fahrbahn. Der ist da einem LKW geplatzt. Der steht da auch noch am Fahrbahnrand. Auf der A8 Stuttgart-Karlsruhe an der Baustelle bei Pforzheim in beide Richtungen stockender Verkehr auf 5 Kilometern und die A8 nach Ulm zwischen Eichelberg und Mühlhausen 4 Kilometer Stop and Go. Eure Staus und Blitzer immer kostenlos unter 0800 24 7 1077.
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3: Wir sind die neue 107.7. Wir spielen die meisten 80er, die meisten 90er. Die meiste Musik zum Arbeiten. Jetzt Billy Idol und Rebel Yell. Ich bin Doro. Hi.
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könnt ihr euch noch ans Video erinnern, The Cranberries Zombie, sie komplett in Gold eingeschmiert. Bester Rock und Pop aus den 90ern, hier auf der neuen 107.7. Und wir spielen 80er Classic Rock für eure Mittagspause am Donnerstag. Hier ist Manfred Mann und For You, 12.41 Uhr.

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6: In gut 3 Wochen geht die Fußball-Bundesliga ja schon wieder los. Und da bahnt sich gerade ein Rekordtransfer an zwischen RB Leipzig und Real Madrid. Eins unserer Themen jetzt. Es ist Donnerstagmittag, 13 Uhr.
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8: Schönen guten Tag. Im Prozess um den tödlichen Autoanschlag auf eine Münchner Verdi-Demo ist der Täter zu lebenslanger Haft verurteilt worden. Das Gericht stellte außerdem die besondere Schwere der Schuld fest. Eine frühzeitige Entlassung auf Bewährung ist damit so gut wie vom Tisch. Der 25-Jährige hatte im Februar letzten Jahres eine Mutter und ihr Kind getötet. Über 40 weitere Menschen wurden verletzt. Die Bundesanwaltschaft geht davon aus, dass der Anschlag sowohl religiös als auch politisch motiviert war. Die niedrigen Pegel in deutschen Flüssen sorgen aktuell für eine ganze Reihe an Problemen. Um mögliche Gegenmaßnahmen soll es heute auf einer Konferenz in Bonn gehen. Im Gespräch ist unter anderem das Sonntagsfahrverbot für Lkw zu lockern. Und auch Wassersparen könnte Thema sein, da fallen vor allem Wirtschaft und Landwirtschaft ins Gewicht. Aber mithelfen kann jeder, sagt Michael Simon vom Zweckverband Wasserversorgung.
9: Was richtig viel Wasser kostet, sind die Poolbefüllungen. Da könnten sich die Leute überlegen, ob sie den Pool über mehrere Tage befüllen. Das wäre schon hilfreich. Wenn Sie es in Kauf nehmen, dass Sie nicht den perfekten englischen Rasen im Sommer haben, sondern vielleicht einen, der ein bisschen trockener ist, wenn man darauf verzichtet, sein Auto jede Woche zu waschen, das wären schon sinnvolle Maßnahmen.
8: Und nun weitere Meldungen in Kürze. Wer ist für den Drohnenvorfall am Leipziger Flughafen verantwortlich? Für viele Experten ist die klare Antwort Russland. Innenminister Dobrindt bleibt da weniger konkret. Er sprach von fremden Mächten. Er sieht in dem fehlgeschlagenen Anschlag außerdem eine neue Gefahrenqualität. Die Deutsche Lebensrettungsgesellschaft hat in diesem Jahr schon über 260 Badetote gezählt, 15 mehr als im gleichen Vorjahreszeitraum. Vor allem im Juni sind die Zahlen deutlich nach oben gegangen, auf den höchsten Stand seit 2003. In der Fußball-Bundesliga bahnt sich ein Rekordtransfer an. RB Leipzig und Real Madrid sind sich über einen Wechsel von Jan Diomonde einig. Die Spanier zahlen für den Spieler aus der Elfenbeinküste bis zu 140 Millionen Euro.
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6: Das Wetter für uns in Baden-Württemberg ist heute deutlich angenehmer in der Mittagspause. 22 bis 30 Grad, viel Sonne, paar harmlose Wolken und es bleibt trocken. Morgen genauso und auch nicht mehr ganz so schwül. Am Wochenende geht es mit den Temperaturen dann wieder nach oben. 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Nach 1, die neue 107.7 Verkehrsservice. Bitte Vorsicht auf der A81 Heilbronn Richtung Würzburg. Zwischen Möckmühl und Osterburken liegt eine Leiter auf der linken Spur. Vorsicht auf der B10 Ulm-Stuttgart. Zwischen Giengen und Süßen-Ost in beiden Richtungen defekter LKW. Dann ist ein Fahrzeug liegen geblieben auf der A8 Ulm Richtung Karlsruhe. Zwischen Flughafenmesse und Degerloch. Die linke Spur ist blockiert. Rund um die Baustelle dann bei Pforzheim in beide Richtungen 5 Kilometer stockend. Und es wird geblitzt auf der B29 Stuttgart Richtung Aalen, kurz vor Beinstein. 80 dürft ihr fahren. Eure Staus und Blitzer immer kostenlos.

0: los 0800 24 7 177. Gute Fahrt. 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
0: Wunderschöne Mittagspause. Ich bin Doro. Hi. Und am Start hier mit den meisten 80ern gleich von Toto sogar live. Jetzt erstmal die Four Non-Blondes. What's up?
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0: schöne Mittagspause am Donnerstag. Es ist 11 nach 1.
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0: Was passt zu dem Wetter gerade? Live-Musik, Open Air, wie auf dem Festival, nur ohne Schlamm und Matsch und ohne 40 Grad im Zelt. Nee, einfach mal so geschwind in der Mittagspause. Bisschen entspannen. Bei uns ab jetzt immer die ganzen Sommerferien in Baden-Württemberg um kurz nach 1. Live-Musik. Und ich freue mich heute total auf unser Überraschungskonzert. Kommt nämlich von einer Band, die letztes Jahr zuletzt hier bei uns in Stuttgart gewesen sind. Toto jetzt bei uns live on stage. Und es ist zwar kein neues Album geplant, aber wir können auf neue Musik hoffen, zumindest von Gitarrist Steve Lukather. Der scheint gerade im Studio zu sein mit Alex Van Halen und da an einem neuen Album zu arbeiten. Sobald es da was gibt, hört ihr es bei uns. Und hier ist er jetzt aber erstmal zusammen mit Toto. Hold the Line gleich, Rosanna auch am Start. Und hier ist Afrika.

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5: Hier ist das Wetter für uns in Baden-Württemberg. Das ist eine angenehme Mittagspause heute am Donnerstag bei 22 bis 30 Grad und ganz viel Sonne. Heute Abend dann spätestens nicht mehr ganz so schwül, morgen genauso und am Wochenende wird es wieder heißer. Es ist 13:30 Uhr, die neue 107.7 Verkehrsservice. Mit drei Gefahrenstellen. Bitte Vorsicht auf der A8 Karlsruhe Richtung Stuttgart zwischen Kreuz Stuttgart und Möhringen. Liegen gebliebenes Fahrzeug und Menschen auf der Fahrbahn. Auf der A8 weiter nach Ulm zwischen Kirchheimteck Ost und Eichelberg liegen Spanngurte. Und auf der A81 Stuttgart Richtung Heilbronn zwischen Engelbergtunnel und Stuttgart-Feuerbach ein totes Tier auf der Fahrbahn. Eure Staus und Blitzer immer kostenlos melden unter 0800 24 7 1077.
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5: Ich bin Doro. Hallo zusammen am Donnerstag. Wir spielen die meisten 80er, die meisten 90er, die meiste Musik für die Mittagspause. Hier ist die Cutting Crew und I Just Died in Your Arms.
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0: Das ist der Rock und Pop von der Bloodhound Gang. Ihr hört die neue 107.7 am Donnerstagmittag. Es ist 20 vor 2 und während wir jetzt Mittagspause machen, ist der VfB Stuttgart ja immer noch in Oberbayern in Grassau im Trainingslager. Und obwohl da auch 30 Grad und mehr sind, trainiert Dennis Undaff im Longsleeve. Warum eigentlich?
1: Ich habe im Urlaub jetzt auch, wie sagt man, eine Allergie bekommen von zu viel Sonne. Deswegen habe ich gesagt, komm, lass es einfach an jetzt.
2: Du und Sonnenallergie?
1: Ja, anscheinend schon. Ne? Im Gesicht nicht, nur in den Armen. Deswegen habe ich gesagt, komm, lass es an. Spare ich mir das, dass ich irgendwie zum Arzt muss.
0: Allein bei dem Gedanken muss ich schwitzen. Bester Rock und Pop jetzt aus den 80ern. Hier ist ein

0: 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Kennst du? Geschichte hinter diesem Song? 1975, Aufnahmestudio Abbey Road in London. Pink Floyd nehmen ihr neues Album auf. Plötzlich erscheint im Studio ein dicker Mann. Die Musiker erschrecken. Sie erkennen erst jetzt, dass ihr ehemaliger Bandleader Syd Barrett vor ihnen steht. Er musste die Band 7 Jahre davor verlassen, weil er nach einer Überdosis LSD psychische Probleme bekam. Die Gruppe ist überwältigt, Syd Barrett wiederzusehen. Wir haben einen Song für dich geschrieben, sagt einer von ihnen. Und so spielen sie das erste Mal Wish You Were Here. Syd Barrett allerdings ist nur mäßig interessiert. Klingt alt, sagt er, und verlässt das Studio. Für immer. Womit er nicht rechnet, Wish You Were Here wird für Pink Floyd einer der erfolgreichsten Songs. Bis heute.
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Meldung von den Straßen. Bitte Vorsicht, wenn ihr auf der B27 fahrt, Balingen-Tübingen, zwischen Balingen-Zentrum und Bodelshausen. Euch kommt ein Falschfahrer entgegen. Bitte überholt nicht auf der B27 Balingen-Tübingen, zwischen Balingen-Zentrum und Bodelshausen. Gefahr durch einen Falschfahrer.

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5: In 3 Wochen geht die Fußball-Bundesliga ja schon wieder los und da bahnt sich zwischen RB Leipzig und Real Madrid ein absoluter Rekordtransfer an. Eins unserer Themen jetzt. Es ist Donnerstagnachmittag, 14 Uhr.
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7: Schönen guten Tag. Das Flugzeug, neben dem die Sprengstoffdrohne am Leipziger Flughafen gefunden wurde, hatte Munition geladen. Das berichtet unter anderem die Süddeutsche Zeitung. Wer hinter dem mutmaßlichen fehlgeschlagenen Anschlag steckt, ist währenddessen weiter unklar. Für viele Experten ist die klare Antwort Russland. Innenminister Dobrindt bleibt da aber wenig konkret. Er sprach von fremden Mächten. Dobrindt sieht in dem fehlgeschlagenen Anschlag außerdem eine neue Gefahrenqualität, auf die ist Deutschland nicht richtig vorbereitet, sagt der Sicherheitsexperte Nico Lange im ZDF. Der Mann, der bei einer Verdi-Demo in München eine Mutter und ihr Kind getötet hat, muss lebenslang hinter Gitter. Das Bayerische Oberlandesgericht stellte auch die besondere Schwere der Schuld fest. Colin Mock berichtet.
8: Heißt konkret, er kann voraussichtlich auch nicht nach 15 Jahren auf Bewährung raus. Das Gericht sah es als erwiesen an, dass der 25-Jährige letztes Jahr im Februar mit einem Auto in die Verdi-Demo gefahren ist. Eine Mutter und ihr Kind starben, über 40 weitere Menschen wurden bei dem Anschlag verletzt. Als Motiv sieht die Bundesanwaltschaft religiöse und politische Gründe.
7: Und nun weitere Meldungen in Kürze. In der Rentendebatte macht Unionsfraktionschef Frei Druck auf Bundessozialministerin Baas. Sie soll im Herbst den Gesetzentwurf vorlegen, sagte Frei der Rheinischen Post. Streit gibt es vor allem um die Rente mit 63. Frei und die Bundesregierung wollen sie eigentlich abschaffen. Immer mehr Ministerpräsidenten sind dagegen. Der Maschinenbauer Dürr arbeitet gegen sein Minus an und bleibt bei seinen Jahreszielen. Im zweiten Quartal waren die Verluste bereits kleiner, teilte der Konzern in Bietigheim-Bissingen mit. Schwierig ist die Lage bei der Tochter BBS Automation. In der Fußball-Bundesliga bahnt sich ein Rekordtransfer an. RB Leipzig und Real Madrid sind sich über einen Wechsel von Jan Diomande einig. Die Spanier zahlen für den Spieler aus der Elfenbeinküste bis zu 140 Millionen Euro.
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5: Hier ist das Wetter für uns in Baden-Württemberg. Aktuell 27 Grad in Kernen im Remstal und auch in Calw. In Laichingen auf der Alb 25 Grad und bis zu 30 sind heute drin. Dann ist Schluss. Viel Sonne bis heute Abend und dann auch nicht mehr so schwül. Morgen genauso. Am Wochenende wird es dann Stück für Stück wieder heißer. 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Bitte Vorsicht auf der B27 Balingen-Tübingen immer noch. Zwischen Balingen-Zentrum und Bodelshausen. Gefahr durch einen Falschfahrer. Auf der A8 Karlsruhe Richtung Stuttgart, zwischen Kreuz Stuttgart und Möhringen, liegen gebliebenes Auto und Menschen auf der Fahrbahn. Gleiche Richtung zwischen Pforzheim West und Ost, 5 Kilometer stockend. Und geblitzt wird auf der B29 Richtung Ahlen, kurz vor Beinstein. Eure Staus und Blitzer immer kostenlos unter 0800 24 7 107.7.
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5: Doro hier, hi, schönen Donnerstag, mitten in den Sommerferien. Wir halten die Stellung mit euch im Geschäft. Mit den meisten 80ern gleich von Fleetwood Mac. Und das ist wieder Espresso nach dem Mittagessen. Black Sabbath, Paranoid.
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0: beste Rock und Pop aus den 80ern. Little Lies um gleich 2:55. Wann seid ihr eigentlich das letzte Mal im Europapark gewesen? Bei mir ist es jetzt auch schon wieder so 4-5 Jahre her. Aber Stefan aus Böblingen, der geht jetzt.
1: Ihr seid ja so geil, Mann. Das gibt's ja gar nicht.
0: Ja, heute Morgen hat er Tickets abgestaubt und wir haben noch mehr für euch.
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0: Der beste Freizeitpark und wir haben uns überlegt, hey, was können wir euch denn Gutes tun in den Sommerferien? Rausgekommen sind Tickets über Tickets für den Europapark und die Wasserwelt Rolantica. Und die schenken wir euch immer, wenn ihr unsere Gewinner-Achterbahn hört. Wenn die durchs Programm flitzt, ganz schnell anrufen und dann sitzt ihr bald vielleicht in der Achterbahn. Wir haben sie alle für euch natürlich getestet im Europapark. Mit dabei der kleine Philipp aus Offenburg. 10 Jahre alt und der hat noch was zu verbessern, wenn er sich's raussuchen dürfte.
3: Meine Traumachterbahn würde 3 Loopings haben. Der Waggon würde aus Bonbon sein. Und es würden über 5 Schrauben haben, wenn es sich so dreht. Die Musik weiß ich nicht, aber die Welt würde für mich aus Zucker sein.
0: Welt aus Zucker finde ich okay. Die Musik wäre bestimmt AC/DC, oder? Passt doch zu so einer Achterbahn mit 5 Loopings. You shook me all night long jetzt hier bei uns auf der neuen 107.7. Und am besten lasst ihr das Radio beim Arbeiten einfach laufen, denn die Gewinner-Achterbahn, die kann hier jederzeit durchrauschen. Und dann schnell sein und anrufen. 0800 24 7 107.7. Viel Glück!

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3: Hier ist das Wetter für uns in Baden-Württemberg. 22 bis 30 Grad und Sonne heute. Morgen nochmal ähnlich. Am Wochenende wieder heißer. Hallo auf die Straßen. Kurz nach 2:30 die neue 107.7 Verkehrsservice. Vorsicht Gefahrenstelle A8 Karlsruhe nach Stuttgart. Zwischenkreuz Stuttgart und Möhringen. Defektes Fahrzeug und Menschen auf der Fahrbahn. A81 Richtung Singen. Zwischenkreuz Stuttgart und Böblingen-Sindelfingen. 5 Kilometer Stau. Und auf der A81 Singen nach Stuttgart. 3 Kilometer Stau zwischen Tuningen und Rottweil. Eure Staus und Blitzer immer kostenlos. 0800 24 7 107.7.
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3: geht durch den Donnerstag im Geschäft bei uns mit den meisten 80ern, den meisten 90ern, der meisten Musik und John Farnham jetzt. You're the Voice. Ich bin Duro. Hi.
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0: Rockstars mit bestem Rock und Pop hier auf der neuen 107.7. Und da ist sie eben gewesen. Unsere Gewinner-Achterbahn. Und ihr habt sie alle gehört. Und die bringt euch jetzt in Europaparks Wasserwelt.
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0: So viele von euch in Baden-Württemberg legen das Handy, glaube ich, gerade nicht mehr weg. Richtig so. Unsere Gewinner-Achterbahn fährt hier nämlich immer ganz unerwartet durch. Durch zwei Songs. So wie gerade eben. Und dann ganz schnell anrufen für eure Rolantica-Tickets, die hier jetzt liegen. Wer will die haben? Doro hier, hallo.
2: Hallo Doro, die Katrin ist dran.
0: Hallo Katrin.
2: Hi.
0: Du gehst ins Rolantica. Ich freue mich sehr für dich, dass es geklappt hat.
2: Ich mich auch. Vielen lieben Dank. Tausend Dank. Echt.
0: Gerne. Was ist die eher? Nach Arschbombe oder nach Wasserrutsche?
2: Ich würde sagen Wasserrutsche tatsächlich, ja. Mit meinem Sohn.
0: Schön. Wie alt ist der?
2: Mein Sohn, der Älteste, der ist 6. Der andere ist 2. Der muss noch ein bisschen im Kinderplanschbecken dann vorhaben. Aber
0: das
2: der
0: kriegt
2: hat bestimmt auch Bock drauf. Ja, klar.
0: Toll. Dann liebe Grüße an die 2 und ganz viel Spaß, ja?
2: Dankeschön. Vielen lieben Dank. Danke.
0: Freue mich sehr. Und die Gewinner-Achterbahn ist hier auch schon wieder bereit.

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1: Es ist 1983 in Los Angeles. Donna Summer war gerade in Hollywood in einem schicken Restaurant essen. Doch als sie auf die Toilette geht, erschrickt sie zu Tode. Sie entdeckt auf dem WC eine leblose Person, eine Frau. Als sie sich ihr nähert, wacht die Frau plötzlich auf. Entschuldigung, sagt sie, ich habe zwei Jobs und das kann manchmal ganz schön hart sein. Bei Donna Summer macht es Klick. Sie nimmt ein Blatt Toilettenpapier und schreibt in nur 20 Minuten einen Song. She Works Hard for the Money ist die Hymne für alle hart arbeitenden Frauen auf dieser Welt und ist ein fester Teil von bestem Rock und Pop.

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1: Leipzig hatte wohl Glück im Unglück. Unser Top-Thema jetzt. Es ist Donnerstagnachmittag, 15 Uhr.
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1: Mit Tom Husse.
3: Schönen guten Tag. Der fehlgeschlagene Drohnenanschlag am Leipziger Flughafen hätte offenbar größere Ausmaße annehmen können als bislang gedacht. Das Flugzeug, neben dem die Sprengstoffdrohne gefunden wurde, hatte Munition geladen. Das berichtet unter anderem die Süddeutsche Zeitung. Wer dahinter steckt, ist weiter unklar. Sicherheitsexperte Nico Lange geht davon aus, dass es Russland war. Er sagte im ZDF:
4: Ich glaube, wir kommen nicht weiter, wenn wir sagen, wir wissen nicht, was es war und jetzt muss man erst mal sehen. Die Pressekonferenz des Innenministers war ja einigermaßen kryptisch, aber wir wissen doch, dass seit Jahren Russland uns hybrid angreift. Wir wissen, dass Drohnen dabei eine Rolle spielen, dass Sabotage eine Rolle spielt.
3: In Deutschland sind in diesem Jahr bislang über 260 Menschen bei Badeunfällen ums Leben gekommen. Das sind 15 mehr als im Vorjahreszeitraum. Vor allem im Juni gab es nach Angaben der Deutschen Lebensrettungsgesellschaft einen dramatischen Anstieg. DLRG-Präsidentin Ute Vogt sagte:
5: Wie im letzten Jahr haben wir auch in diesem Jahr wieder besonders viele junge Menschen zwischen 11 und 30 Jahren. Und der Grund ist oft leichtsinniges Verhalten oder es sind Alkohol oder Drogen im Spiel.
3: Und nun weitere Meldungen in Kürze. Der Bietigheim-Bissinger Maschinenbaukonzern Dürr hat im Frühjahr besser abgeschnitten als letztes Jahr um die Zeit. Der Verlust ist stark gesunken, auch wenn die Tochter BBS Automation die Bilanz noch belastet. Dürr will künftig 30 Millionen Euro im Jahr einsparen. Der Mann, der bei einer Verdi-Demo in München eine Mutter und ihr Kind mit einem Auto getötet hat, muss lebenslang hinter Gitter. Das Bayerische Oberlandesgericht stellte auch die besondere Schwere der Schuld fest. Er kann nach 15 Jahren voraussichtlich also nicht auf Bewährung raus. Reste einer SpaceX-Rakete sind auf dem Mond eingeschlagen. Das haben europäische Wissenschaftler jetzt bestätigt. Es handelt sich dabei um ein etwa 4 Tonnen schweres Trümmerteil, das anderthalb Jahre durchs All geflogen war. Solche Einschläge gelten als Gefahr für eine mögliche Basis auf dem Mond.
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1: Das Wetter für uns in Baden-Württemberg ist heute mal sonnig, mal wolkig. Vor allem südlich der Donau ist das Regen- und Gewitterrisiko heute am größten. Morgen überall viel Sonne bei 24 bis 30 Grad. Auch der Samstag bleibt sonnig. Im Lauf des Sonntags wird es dann allmählich wieder gewittriger. 15 Uhr und 2 Minuten, die neue 107.7 Verkehrsservice. Weil so viel los ist, hier nur die Gefahrenmeldungen. Achtung Autofahrer, auf der A6 Heilbronn Richtung Nürnberg, auf der Kochertalbrücke, ungesicherte Unfallstelle, rechte Spur. Achtung auf der A8 Karlsruhe Richtung Stuttgart, zwischen Raststätte Sindelfinger Wald und Kreuz Stuttgart, defekter LKW, rechte Spur. Achtung auf der A8 Stuttgart Richtung Ulm, in der Ausfahrt Wendlingen, Reinigungsarbeiten auf dem Verzögerungsstreifen. Achtung auf der 81 Stuttgart Richtung Heilbronn zwischen Ludwigsburg Nord und Pleidelsheim, defekter LKW. In der Gegenrichtung in der Ausfahrt zum Rastplatz Kelpling noch ein defekter LKW. Und Achtung auf der 81 Stuttgart Richtung Singen zwischen Oberndorf und Rottweil noch ein liegen gebliebener LKW. Eure Staus, eure Blitzer immer kostenlos 0800 24 777.
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1: Also gerade bei Sonne klingt dieser Classic-Rock-Song gleich noch viel besser. Die Eagles mit Hotel California haben wir jetzt für euch und dazu die meisten 80er mit Europe. Ich bin Christian Krack, hallo.
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0: Samstagnachmittag. Bei uns in der Redaktion, da schwitzen ja alle trotz Ventilatoren, aber die Kollegin Nicole, die sehe ich durch die Scheibe, die hat etwas Besonderes in der Hand, um sich abzukühlen. Und damit ist sie zurzeit nicht allein. Das ist auch unserem Urschwaben Jens aus Eislingen aufgefallen. Er meldet sich ja jeden Morgen mit seinem Thema des Tages rein in Baden-Württembergs rockigste Morningshow zu Hanna und Nikolaus.
1: Gehen wir wieder zurück in die Steinzeit oder was ist los? Weil überall siehst du Leute mit Fächern. Egal, ich war gestern Esser, ich bin gestern durch die Stadt gelaufen. Das ist abnormal. Ich meine, ein paar Leute in so diesen kleinen Miefquilder, so elektrisch, was weiß ich was. Aber 99% sind wirklich altertümlich so ein richtiger Fächer. Zwar heutzutage nicht mehr so schön aus Holz und was weiß ich was, sondern aus Plastik, das sieht man den Dingen auch deutlich an, aber schön bedruckt, sage ich jetzt mal.
2: Ja, immer im Asia-Style.
1: Ja, ehrlich, aber wirklich abnormal, wie viel es von den Dingen tatsächlich gibt. Hat da einer wieder Marktlücke entdeckt oder was ist denn los?
3: Ich glaube, es war einfach zu heiß, oder? Und die Leute haben gemerkt, wie viel so ein Fächer eigentlich bringt. Es ist ja wirklich so.
2: Bis morgen früh um 7:45 hat er sich einen gekauft, 10 Euro.
1: Ja, definitiv.
2: 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Bis morgen.
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4: Das Wetter für uns in Baden-Württemberg. Aktuell sind es in Fellbach 28, Göppingen 28, Donaueschingen 24 Grad. Meistens ist es heute sonnig, ein paar Wolken ziehen durch. Regen- und Gewitterwolken sehe ich im Moment eigentlich nur so Richtung Allgäu. Da soll es wahrscheinlich auch heute dabei bleiben. Morgen überall im Land viel Sonne bei 24 bis 30 Grad. Samstag auch schön. Erst im Laufe des Sonntags, ja, da wird es vom Rhein her langsam gewittriger. 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Genau halb vier, die neue 107.7 Verkehrsservice. Achtung Autofahrer, auf der A81 Heilbronn Richtung Stuttgart in der Ausfahrt zum Rastplatz Kelpling liegen gebliebener LKW. Achtung bitte auf der B10, B27 Heilbronn Richtung Stuttgart zwischen Kornwestheim und Dreieckzuffenhausen, da ist eine Spur gesperrt wegen eines Polizeieinsatzes. A8 stockt's auch schon wieder, Dauerbaustelle bei Pforzheim in beide Richtungen gut 6 Kilometer und auch auf der 81 Stuttgart-Singen bei Böblingen-Sindelfingen geht's langsam wieder los wie jeden Tag. Habt ihr noch was gesehen? Eure Staus, eure Blitzer? Immer kostenlos 0800 24 7 107 7. Gute Fahrt.
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4: Wir spielen für euch die meisten 80er, die meisten 90er, die meiste Musik. Ich bin Christian Krack und jetzt gibt's Classic Rock aus den 80ern von Guns N' Roses für euch. Das ist Paradise City.
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0: besser Rock und Pop mit den Hooters am Donnerstagnachmittag. 15.40 Uhr haben wir und jetzt versuche ich euch wieder mit einem besonderen Song zu überraschen.
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0: Den spiele ich ja täglich gegen 3:45 für euch und der kommt heute von einem der wahrscheinlich coolsten Rockmusiker überhaupt, von Lenny Kravitz. Der Mann, der ist ja mit über 60 immer noch top durchtrainiert.
2: I work out.
3: Ich mache 5 bis 6 Mal die Woche Sport. Ich habe hier nur grünes Zeug. Gurke, Mango, Brokkoli, Grünkohl, Salat, Brotfrucht, Sauersack, Zuckerapfel, paar Zitronen, Okraschoten, noch mehr Gurken, Avocado, frischer Rosmarin, frisch gepflückt heute Morgen. Ich bin vegan und esse hauptsächlich Rohkost. Meine Cheat Meals sind Pasta, Brot, Pfannkuchen, Waffeln, Kalorien eben. Ich würde um 2 Uhr nachts nichts essen, wenn ich hungrig wäre, würde ich Wasser trinken, einfach nur, um was im Bauch zu haben.
2: Wake up and I'm hungry, I'll just drink water.
0: Boah, Sixpack hin oder her, aber das macht jetzt auch keinen Spaß, oder? Im Gegensatz zu seiner Musik. Hier ist Lenny Kravitz jetzt für euch aus dem Jahr 2004. Hier ist, wo laufen wir denn hin? Where are we?

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0: Generalstaatsanwaltschaft in Dresden und das LKA mitgeteilt. In der Nacht zu gestern war eine Sprengstoffdrohne in der Nähe von ukrainischen Frachtflugzeugen entdeckt worden. Nach Informationen der Süddeutschen Zeitung soll eins davon mit Munition beladen gewesen sein. Bundesinnenminister Dobrindt sagte, das Ganze wurde nicht von Amateuren durchgeführt, sondern von fremden Mächten. Der Sicherheitsexperte Nico Lange sagte im ZDF, dass viel für Russland als Drahtzieher spricht. Der Bund will Unternehmen helfen, die wegen des Niedrigwassers in den Flüssen ihre Transportketten über Wasser umstellen müssen. Verkehrsminister Bilger plant unter anderem Ausnahmen vom Sonntagsfahrverbot für Lkw. Er sagte nach einer Konferenz mit Experten weiter:
1: Wir haben die Autobahn GmbH angewiesen, alles daran zu setzen, Ausweichverkehre nicht zusätzlich durch vermeidbare Baustellen auszubremsen. Auch die Deutsche Bahn war vertreten durch die DB Cargo. Die hat uns zugesichert, die vom Niedrigwasser betroffene Industrie zu unterstützen, mehr Güter auf die Schiene zu bringen.
0: Langfristig sollen sowohl Schiffe als auch Infrastruktur besser an Niedrigwasser angepasst werden. Und nun weitere Meldungen in Kürze. Nach dem Schuss auf ein Auto in Ehningen bei Reutlingen gibt es erste Zeugenhinweise. So soll ein Fußgänger einen Notfall vorgetäuscht haben. Erst dann soll der Komplize auf die Straße gesprungen sein und geschossen haben. Ein Mann im Transporter wurde leicht verletzt. Bekommt Deutschland zum ersten Mal eine Frau als Staatsoberhaupt? Auch führende Unionspolitiker sind dafür, dass Bundespräsident Steinmeier eine Nachfolgerin bekommen soll. Unionsfraktionschef Frei sagte den Funke-Zeitungen, er würde sich das wünschen. In der Fußball-Bundesliga bahnt sich ein Rekordtransfer an. RB Leipzig und Real Madrid sind sich über einen Wechsel von Yann Diomande einig. Die Spanier zahlen für den Spieler aus der Elfenbeinküste bis zu 140 Millionen Euro.
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3: Das Wetter für uns in Baden-Württemberg ist heute mal sonnig, mal wolkig. Südlich der Donau ist das Regen- und Gewitterrisiko heute noch am größten. Morgen überall viel Sonnenschein, am Samstag auch, ja, bei 24 bis 31 Grad. Erst im Lauf des Sonntags wird's wieder ein bisschen bewölkter und gewittriger. 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Achtung Autofahrer auf der A5 Heidelberg Richtung Karlsruhe. Zwischen Bruchsal und Karlsruhe Nord, da liegt eine Metallstange. Achtung auf der A7 Ulm Richtung Würzburg. Zwischen Aalen-Oberkochen und Agnesburg Tunnel Unfall. Achtung auf der A7 Würzburg Richtung Ulm. Zwischen Aalen-Oberkochen und Heidenheim ungesicherte Unfallstelle, linke Spur. Außerdem stockt an den üblichen Stellen. Vor allem natürlich A8, Dauerbaustelle bei Pforzheim. In beide Richtungen gut 5 Kilometer. Habt ihr noch was gesehen? Eure Staus, eure Blitzer, immer kostenlos. 0800 24 7 107 7. Gute Fahrt.
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3: Ja, egal, wann ihr heute Feierabend habt, wir sind immer da für euch mit den meisten 80ern. Gleich Roxette, Listen to Your Heart oder jetzt Status Quo und In the Army Now. Ich bin Christian Krack, hallo.
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0: Das ist genau meine Mucke.
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0: hatte auch als junge Frau schon diese markante Stimme. Bonnie Tyler, It's a Heartache. Besser Rock und Pop an diesem herrlichen Donnerstagnachmittag. Perfektes Wetter für den Europapark, oder?
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0: Ich glaube ja, fast jeder in Baden-Württemberg war schon mindestens einmal in seinem Leben im Europapark. Unsere Morningshow-Moderatoren Hanna und Nikolaus, die waren schon unzählige Male da. Was gefällt euch im Park eigentlich am besten?
2: Also Christian, ich weiß nicht, ob es dir genauso geht, aber mit dem Alter brauche ich es gar nicht mehr ganz so wild. Ja, ich fahre dieses ganze wilde Zeug natürlich schon auch noch, aber mehr Spaß habe ich mittlerweile zum Beispiel bei der Silverstar, die ja lange nicht so schlimm ist wie jetzt die ganzen neuen Sachen. Ohne diese Loopings und dieses Gedrehe einfach nur hoch und runter, die kann ich auch ein paar Mal hintereinander fahren. Da habe ich gerade viel Spaß gehabt. Und Poseidon. Poseidon ist einfach für mich ein bisschen nass werden bei schönem Wetter und trotzdem auch noch ein bisschen Adrenalin ist auch perfekt.
0: Och gut, ich könnte jetzt auch gut ohne Adrenalin. Nikolaus, was ist es bei dir?
3: Es ist so schwer, ein Highlight rauszusuchen. Ich habe mich auf zwei Sachen festgelegt. Ich hoffe, das ist in Ordnung.
0: Ja,
3: zum einen natürlich die Voltron. Das ist und bleibt die krasseste Achterbahn, die ich jemals in meinem Leben gefahren bin. Aber auf der anderen Seite liebe ich auch das Voletarium. Und das ist was ganz anderes. Das ist ja wie ein Flugsimulator, der noch zeitgleich mit deinen Sinnen spielt. Also wenn du durch eine Wolke fliegst, dann kriegst du auch so so einen nassen Nebel ins Gesicht gepustet. Und das macht Riesenbock, wirklich.
0: Ja, stimmt. Das ist schon mega gemacht. Also, wer ran will an Tickets für den Europapark oder für die Wasserwelt des Parks, für Rolantica, sobald die Gewinnerachterbahn wieder zwischen zwei Songs hier bei uns läuft, heißt für euch schnell anrufen und mit etwas Glück gewinnen.

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9: Das Wetter für uns in Baden-Württemberg ist mittlerweile fast überall sonnig. Südlich der Donau, da ist das Regen- und Gewitterrisiko heute noch am größten. Aktuell sind es in Kornwestheim 27, Schorndorf 28, Offenburg 31 Grad. Morgen überall viel Sonne, am Samstag auch bei Top-Temperaturen um die 30 Grad. Im Lauf des Sonntags wird es langsam wieder so ein bisschen gewitteriger. 16.31 Uhr, die neue 177 Verkehrsservice. Achtung Autofahrer, auf der A7 Würzburg Richtung Ulm zwischen Aalen-Oberkochen und Heidenheim. Ungesicherte Unfallstelle, linke Spur. Die Staus A8 Stuttgart Richtung Karlsruhe zwischen Kreuz Stuttgart und Dreieck-Leonberg. 3 Kilometer Baustellenstau A8, Dauerbaustelle bei Pforzheim. In beide Richtungen 6 Kilometer stockend. A8 Karlsruhe Richtung Stuttgart zwischen Dreieck-Leonberg und Möhringen. Nochmal 3 Kilometer und auch auf der 81. Stuttgart-Singen bei Böblingen-Sindelfingen in beide Richtungen etwa 2 Kilometer Baustellenstau. Habt ihr noch was gesehen? Eure Staus, eure Blitzer immer kostenlos. 0800 24 7 177. 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
9: Wir spielen die meisten 80er, die meisten 90er, die meiste Musik für euch. Ich bin Christian Krack, jetzt geht's in die 80er. Nach Australien, das sind Midnight Oil und Beds Are Burning.
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Spring, Pretty Fly. Hier ist die neue 107.7 mit bestem Rock und Pop. Geht's in den Donnerstag, Feierabend. Und jetzt hab ich die coolste Frauenband der 80er für euch. Hier sind die Bangles, wunderschön. Eternal Flame.

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8: Leipzig hatte offenbar Glück im Unglück. Unser Top-Thema jetzt. Es ist Donnerstagnachmittag, 17 Uhr.
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9: Schönen guten Tag. Das Flugzeug, neben dem die Sprengstoffdrohne am Leipziger Flughafen gefunden wurde, hatte Munition geladen. Das berichtet unter anderem die Süddeutsche Zeitung. Wer hinter dem mutmaßlichen fehlgeschlagenen Anschlag

0: Das Bayerische Oberlandesgericht stellte auch die besondere Schwere der Schuld fest. Colin Mock berichtet.
1: Heißt konkret, er kann voraussichtlich auch nicht nach 15 Jahren auf Bewährung raus. Das Gericht sah es als erwiesen an, dass der 25-Jährige letztes Jahr im Februar mit einem Auto in die Verdi-Demo gefahren ist. Eine Mutter und ihr Kind starben, über 40 weitere Menschen wurden bei dem Anschlag verletzt. Als Motiv sieht die Bundesanwaltschaft religiöse und politische Gründe.
0: Und nun weitere Meldungen in Kürze. Unternehmen, die wegen des Niedrigwassers in den Flüssen vom Wasser auf Straße oder Schiene ausweichen müssen, kriegen Hilfe vom Bund. Verkehrsminister Bilger will unter anderem das Sonntagsfahrverbot lockern. Langfristig soll investiert werden, um Infrastruktur und Schiffe besser an Niedrigwasser anzupassen. In der Rentendebatte macht Unionsfraktionschef Frei Druck auf Bundessozialministerin Baas. Sie soll im Herbst den Gesetzentwurf vorlegen, sagte Frei der Rheinischen Post. Streit gibt es vor allem um die Rente mit 63. Frei und die Bundesregierung wollen sie eigentlich abschaffen. Immer mehr Ministerpräsidenten sind dagegen. Fußball-Bundesligist RB Leipzig fährt eine absolute Mega-Ablöse ein. Jan Diomande wechselt für mindestens 125 Millionen Euro zu Real Madrid. Der Transfer ist jetzt offiziell bestätigt. Die Summe kann durch Boni auf rund 140 Millionen Euro steigen.
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3: Das Wetter für uns in Baden-Württemberg ist heute Abend überwiegend sonnig. Südlich der Donau besteht noch so ein Regen- und Gewitterrisiko. Morgen überall im Land viel Sonne, 24 bis 30 Grad. Samstag genauso schön. Erst im Lauf des Sonntags kann es dann mal wieder regnen und gewittern. 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Achtung Autofahrer auf der A8 Stuttgart Richtung Karlsruhe zwischen Kreuz Stuttgart und Dreieck Leonberg. Ungesicherte Unfallstelle, aber da sehe ich ja, da gibt es auch mittlerweile schon gut 4 bis 5 Kilometer Stau. Im weiteren Verlauf der A8 Richtung Karlsruhe zwischen Leonberg Ost und Rutesheim. Metallteile, linke Spur. Vorsicht außerdem auf der B14 von Bad Cannstatt Richtung Stuttgarter Innenstadt zwischen der B10 am Bergertunnel und der Villastraße. Defekter PKW, rechte Spur blockiert. Und die größten Staus aktuell gibt es auf der A8. Dauerbaustelle bei Pforzheim, in beide Richtungen etwa 7 Kilometer stockend. Eure Staus, eure Blitzer, immer kostenlos 0800 24 7 107 7. Gute Fahrt.
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3: Jetzt habe ich einen Song für euch, da könnt ihr jetzt mal richtig laut mitsingen, wenn ihr alleine im Auto, im Transporter oder im LKW seid. Queen und Bohemian Rhapsody. Ich bin Christian Krack, ich sing auch mit.
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0: bestem Rock und Pop begleiten wir euch durch die Rush Hour in Baden-Württemberg. Hier ist die neue 107.7, wobei dank der Sommerferien ja so ein bisschen weniger los zu sein scheint auf den Straßen. Oder kommt gut durch. Er lernt jedenfalls auch in den Ferien tapfer weiter.
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2: Hi Jens.
3: Hi, grüß dich Steven.
2: Was ist bitte mein neues Wort für heute?
3: Ja, das schwäbische Wort für heute ist Seilbar.
2: Hä?
3: Seilbar.
2: Seilbar?
3: Ja.
2: Gibt's nicht diesen Elefantenbuch mit irgendwas Barbar? Ist denn nicht der Onkel-Elefant Seilbar?
3: Keine Ahnung.
2: Der war Marbar und Barbar. Ich bin mir sicher, Seilbar.
3: So kleine Kinder, da habe ich nicht mehr, deswegen weiß ich das nicht.
2: Seilbar. Ist das ein Salbei? Aber du hast irgendwie einen Zahn verloren, du kannst nicht richtig aussprechen? Seilbar.
3: Okay. Nein, Seilbar.
2: Hat das was mit einem Hochseilgarten zu tun?
3: Jein.
2: Seilbar.
3: Seilbar gibt's im Hochseilgarten.
2: Oh, wo du Getränke kaufen kannst. Oben auf dem Hochseilgarten gibt's ein Seilbar. Komm rein, hol dir ein paar alkoholische Getränke, dann lauf weiter.
3: Ah, das wäre Bar am Schluss.
2: Genau.
3: B-A-R. Nein, okay, Seilbar schreibt man mit B-O-A.
2: Okay.
3: Ja, das ist Seilbar.
2: Seilbar.
3: Ja, wenn du da oben stehst und wirst dann so angekettet und kannst dann so runterrutschen, so an diesem Seil rutschen, das ist ja Seilbar. Also ganz übertrieben gesagt, auch weißt du, wenn du in den Alpen bist und sowas, gibt es ja diese Bergbahnen, die da so hochfahren am Seil, so mit Gondeln und sowas dran. Das sind alles Seilbahnen, also Seilbar.
2: Vielen Dank. Bis morgen.
3: Bis morgen.
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17: Das Wetter für uns in Baden-Württemberg ist heute Abend wieder so zweigeteilt, auch in der Nacht, in der Mitte und im Norden trocken und abends noch sonnig, im Süden Schauer und Gewitter. Tiefstwerte liegen bei 14 bis 10 Grad, aktuell sind es in Stuttgart aber noch 29, Schorndorf 28, Bruchsal 31 Grad. Morgen und am Samstag, da ist es dann überall meistens sonnig, erst im Lauf des Sonntags steigt dann vom Rhein her langsam das Regen- und Gewitterrisiko. 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Achtung Autofahrer auf der A6 Heilbronn-Nürnberg zwischen Bretzfeld und Öhringen. In beiden Richtungen vorsichtig fahren, Sichtbehinderung durch Rauch, da brennt es in der Mittelleitplanke. A8 Stuttgart Richtung Karlsruhe zwischen Möhringen und Dreieck-Leonberg mittlerweile 9 Kilometer Stau wegen einer Unfallaufnahme auf der linken und mittleren Spur. A8 Dauerbaustelle bei Pforzheim in beide Richtungen immer noch gut 6 Kilometer stockend. Außerdem Achtung bitte auf der B14 in Stuttgart statt einwärts von Bad Cannstatt kommen zwischen Berger Tunnel und Villa Straße. Liegen gebliebener PKW, rechte Spur. Habt ihr noch was gesehen? Eure Staus, eure Blitzer, immer kostenlos 0800 24 7 107.7. Gute Fahrt.
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17: Wir begleiten euch auch in den Feierabend mit den meisten 80ern, den meisten 90ern, mit der meisten Musik. Ich bin Christian Krack und jetzt geht's in die 80er zur großartigen Melissa Etheridge, Like the Way I Do.
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0: Schweizer Rock und Pop um 6:11. Ja, ihr habt richtig gehört vorhin, schon zum dritten Mal heute ist wieder die Gewinnerachterbahn durchs Programm gerauscht.
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0: Gewinnerachterbahn zwischen zwei Songs hören und ganz schnell unsere kostenlose neue 107.7 Studio Hotline wählen. Die kennt ihr längst. 0800 24 7 1077. Hier ist die neue 107.7. Ja, wer ist denn da? Hier ist der Christian Krack. Hallo, wer hat's zu mir ins Studio geschafft?
2: Ich bin die Katharina.
0: Woher kommst du?
2: Aus Grafenau.
0: Ist das Kreis Böblingen?
2: Ja, genau dahinter. Richtung Walderstadt noch. Ich sitze bei Jungs im Auto auf dem Heimweg.
0: Aha, wie heißen deine beiden Jungs?
2: Niklas und Emil.
0: Wie alt seid ihr denn? Könnt ihr mich hören?
2: 5 und 3 sind sie.
0: Ui! Also noch,
2: ja, noch klein, aber der Große, der hat sich schon sehr gefreut auf die Chance für den Europapark und hat euch heute Mittag, oder hat es heute Mittag schon gehört, da war er aber alleine.
0: Aha.
2: Und hatte doch kein Handy zur Hand. Deshalb war ich schon ganz traurig, dass es nicht geschafft hat.
0: Und Gott sei Dank gibt's dich, Katharina. Die Europapark-Tickets gehören euch.
2: Oh Gott, ja. Guck mal, wir sind in Europapark. Yay. Vielen, vielen Dank. Wow.
0: Ja, ihr geht in Europapark. Ja, und es geht natürlich weiter Baden-Württemberg. 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Einfach weiter Radio hören und auf die Gewinnerachterbahn zwischen zwei Songs achten. Ganz viel Glück.

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12: Es gibt gute Nachrichten für die vom Niedrigwasser geplagten Binnenschiffer. Das ist eines unserer Themen jetzt. Es ist Donnerstagabend, 18 Uhr.
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14: Schönen guten Abend. Um das Flugzeug, neben dem die Sprengstoffdrohne am Leipziger Flughafen gefunden wurde, gibt es offenbar Verwirrung. Unter anderem die Süddeutsche Zeitung berichtet, es hatte Munition geladen. Laut Focus wird das aber vom Bundesinnenministerium dementiert. Wer hinter dem mutmaßlichen fehlgeschlagenen Anschlag steckt, ist weiter unklar. Der Vorfall hatte außerdem eine Debatte über Maßnahmen zur Abwehr solcher Bedrohungen ausgelöst. Die Grünen fordern beispielsweise klarer geregelte Zuständigkeiten bei den Behörden. Unternehmen, die wegen des Niedrigwassers in den Flüssen vom Wasser auf Straße oder Schiene ausweichen müssen, kriegen Hilfe vom Bund. Verkehrsminister Bilger will unter anderem das Sonntagsfahrverbot lockern. Langfristig soll investiert werden, um Infrastruktur und Schiffe besser an Niedrigwasser anzupassen. Bilger sagt:
15: Als Folge des Klimawandels gibt es mehr Niedrigwasserwetterextreme und darauf müssen wir uns einstellen und besser damit umgehen. Trotz wiederkehrender Niedrigwasserphasen ist das Netz der Binnenschifffahrt sicher, zuverlässig und leistungsfähig. Aber die Schifffahrt findet derzeit unter deutlich erschwerten Bedingungen statt.
14: Und nun weitere Meldungen in Kürze. Wenn die Rentenreform noch dieses Jahr kommen soll, muss die Rente mit 63 abgeschafft werden.

0: Lebensrettungsgesellschaft einen dramatischen Anstieg. Reste einer SpaceX-Rakete sind auf dem Mond eingeschlagen. Das haben europäische Wissenschaftler jetzt bestätigt. Es handelt sich dabei um ein etwa 4 Tonnen schweres Trümmerteil, das anderthalb Jahre durchs All geflogen war. Solche Einschläge gelten als Gefahr für eine mögliche Basis auf dem Mond.
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2: Das Wetter für uns in Baden-Württemberg ist abends und nachts wieder zweigeteilt. In der Mitte und im Norden trocken, im Süden kann es noch Schauer und Gewitter geben. Tiefstwert in der Nacht 14 bis 10 Grad. Morgen und am Samstag ist es meistens sonnig, richtig schön. Im Laufe des Sonntags steigt dann vom Rhein her langsam das Regen- und Gewitterrisiko. 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Achtung Autofahrer, auf der A8 Ulm Richtung Stuttgart zwischen Raststätte Denkendorf und Esslingen, da liegen jetzt Metallteile auf der rechten Spur. Große Probleme auf der A8 Stuttgart Richtung Karlsruhe zwischen Möhringen und Dreieck Leonberg, 9 Kilometer Stau. Hier sind nach einem Unfall immer noch die linken beiden Spuren blockiert. A8 Dauerbaustelle bei Pforzheim in beide Richtungen, 6 Kilometer stockend. Außerdem noch auf der B14 Stau stadteinwärts von Bad Cannstatt kommen zwischen Bergertunnel und Villastraße. Blockiert ein liegen gebliebenes Auto immer noch die rechte Spur. Habt ihr noch was gesehen? Eure Staus, eure Blitzer immer kostenlos 0800 24 7 1077. 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
2: Ich bin Christian Krack. Schönen guten Abend am Donnerstag. Wer knackt heute meine schnellen Fragen zum Weltgeschehen? Wer will unsere schicke schwarze neue 107.7-Tasse gewinnen? Die Einstiegsfrage heute, die dreht sich um Popsängerin Jerry Halliwell. Sie wird heute 54, ist ja in den 90ern weltberühmt geworden als Mitglied einer britischen Girlband. Ja, ihr Spitzname war frei übersetzt aus dem Englischen rothaariges Gewürz. Damals hat sie sich ihre roten Haare noch nicht blond gefärbt wie heute. Ja, wie heißt denn diese Girl Group, in der sie war? Das wisst ihr doch, oder? Und vielleicht ein bisschen mehr? Jetzt kostenlos anrufen und mitspielen? 0800 24 7 1077.

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0: Mr. Rock und Pop mit Adele. 7:08 haben wir. Schönen Donnerstag, Feierabend euch.
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0: Ich bin Christian Krack. Hallo, wer will mich heute knacken?
2: Ja, hallo, hier ist die Monika aus Stuttgart.
0: Monika, was machst du aus dem schönen Abend noch?
2: Ich fahre jetzt gerade heim, lass mir dann auf dem Balkon bequem machen. Genau, und mehr habe ich heute eigentlich nicht geplant, nein.
0: Ja, aber das ist doch auch schön, ein bisschen die Sonne ins Gesicht scheinen lassen.
2: Genau, richtig.
0: Vorher ist jetzt noch höchste Konzentration gefragt, ja, 25 Sekunden Zeit, 5 Fragen zum Weltgeschehen stelle ich dir. 4 musst du aber noch richtig haben, dann hast du schon gewonnen. Und wenn du mal was nicht weißt, sagst du schnell weiter oder rätst kurz.
2: Gut, alles klar.
0: Los geht's. Popsängerin Jerry Halliwell wird heute 54. Sie ist in den 90ern weltberühmt geworden als Mitglied einer britischen Girlgroup. Ihr Spitzname war frei übersetzt so viel wie rothaariges Gewürz. Wie heißt denn diese Girlgroup?
2: Spice Girls.
0: Natürlich. Künstler Andy Warhol wäre heute 98 geworden. Welche Kunstform hat er erfunden? Es war nicht die Rockart, sondern die
2: Popart.
0: Ja. Am Samstag ist Saisonauftakt für Heidenheim und den Karlsruher SC. In welcher Liga?
2: Zweiten.
0: Ja. Um sich seine Wiederwahl zu sichern, soll der amtierende FIFA-Präsident Marokko das WM-Finale 2030 versprochen haben. Wie heißt denn der Mann?
2: Weiter, den Namen habe ich mir nie merken können.
0: Gianni
2: Weiter.
0: Infantino. Wir verschenken ja diesen Sommer hier im Radio nicht nur Tickets für den Europapark, sondern auch für dessen Wasserwelt. Wie heißt die denn?
2: Rolantica.
0: Ja, sehr gut.
2: Vier
0: richtige hast du gebraucht, die hast du gepackt. Damit, Monika aus Stuttgart, hast du mich, hast du den Krack geknackt. Herzlich willkommen in unserer neuen 107.7 Hall of Fame. Mögen dich die Spice Girls nach diesem souveränen Auftritt noch als Clever Spice zu sich aufnehmen.
2: Das ist schön, ja.
0: Kannst du die Tanzschritte auch so ein bisschen oder wärst du da wie ich überfordert?
2: Ich muss gestehen, ich war früher wirklich so ein riesen Spice Girls Fan und so. Ich glaube, ich könnte wirklich auch noch alle Lieder mitsingen. Ach,
0: sag mal.
2: Von daher.
0: Also
2: da
0: ich
2: wird schon noch das eine oder andere hinkommen, ja.
0: Ich hoffe, das haben die Richtigen gehört, ja, dann kannst du zur Not mal einspringen.
2: Sehr gerne, ja, das wär's, genau. Ja.
0: Unsere schicke schwarze neue 107.7 Tasse macht sich auf den Weg zu dir und dann wünsche ich dir noch einen schönen Abend auf dem Balkon.
2: Dankeschön, gleichfalls.
0: Ja, spiel doch auch mal mit mir eine Runde Knack den Krack. Morgen Abend wieder. Vorm Wochenende wollen wir natürlich nochmal zocken. Kurz nach 6 die Einstiegsfrage hören und ganz schnell anrufen.

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6: Das Wetter für uns in Baden-Württemberg, ja, das sieht heute Abend und in der Nacht fast überall gut aus. Im Moment sehe ich auch nur so hinter Memmingen, also schon im Allgäu, so ein paar Regen- und Gewitterwolken. Aktuell sind es in Stuttgart 29, Leonberg 28, Freiburg 32 Grad. Nachts geht es runter auf 14 bis 10 Grad. Morgen und am Samstag ist es weiterhin meistens sonnig. Erst im Lauf des Sonntags steigt dann vom Rhein her wieder das Regen- und Gewitterrisiko. Genau 6:30, die neue 107.7 Verkehrsservice. Achtung Autofahrer jetzt auf der A8 Stuttgart Richtung Ulm zwischen Hohenstadt und Märklingen. Ungesicherte Unfallstelle betrifft alle Spuren. Oha. Achtung auf der 81, Singen Richtung Stuttgart zwischen Engen und Geisingen. Defektes Fahrzeug zwar auf dem Standstreifen, aber Reifenteil auf alle Spuren verteilt. Auch hier vorsichtig fahren. Es gibt immer noch Stau. A8 Stuttgart Richtung Karlsruhe zwischen Degerloch und Dreieck Leonberg. 8 Kilometer. Wegen einer Unfallaufnahme sind die beiden linken Spuren unverändert blockiert. A8 Dauerbaustelle bei Pforzheim, oh, da lösen sich die Staus gerade auf, das ist doch schön. Habt ihr dennoch was gesehen? Dann gerne durchgeben. Eure Staus, eure Blitzer, immer kostenlos 0800 24 7 1077.
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6: Wir spielen die meisten 80er, die meisten 90er, die meiste Musik für euch. Ich bin Christian Krag. Einen schönen Donnerstagabend wünsche ich euch. Dazu gibt's jetzt Alice Cooper aus den 80ern mit Poison.
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Lenny Kravitz, Fly Away, bester Rock und Pop hier bei der 977 an diesem nahezu makellosen Donnerstag, Feierabend. Das schreit ja regelrecht nach Biergarten oder nach Eisdiele, nach Feierabend. Und das feiern wir jetzt einfach noch alle gemeinsam mit Classic Rock von Queen. Das ist We Are The Champions.

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8: Es gibt gute Nachrichten für die vom Niedrigwasser geplagte Binnenschifffahrt. Das ist eines unserer Themen jetzt. Das ist Donnerstagabend, 19 Uhr.
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10: Schönen guten Abend. War im Flugzeug neben der Sprengstoffdrohne am Leipziger Flughafen Munition oder nicht? Darüber gibt es scheinbar Verwirrung. Unter anderem die Süddeutsche Zeitung hatte das berichtet. Das Bundesinnenministerium dementiert laut Focus jetzt aber. Wer hinter dem mutmaßlichen versuchten Anschlag steckt, ist weiter unklar. Der Sicherheitsexperte Nico Lange geht von Russland aus. Er sagt im ZDF:
11: Ich glaube, wir kommen nicht weiter, wenn wir sagen, wir wissen nicht, was es war. Und jetzt muss man erst mal sehen. Die Pressekonferenz des Innenministers war ja einigermaßen kryptisch. Aber wir wissen doch, dass seit Jahren Russland uns hybrid angreift. Wir wissen, dass Drohnen dabei eine Rolle spielen, dass Sabotage eine Rolle spielt.
10: Der Bund will Unternehmen helfen, die wegen des Niedrigwassers in den Flüssen ihre Transportketten über Wasser umstellen müssen. Bundesverkehrsminister Bilger plant unter anderem Ausnahmen vom Sonntagsfahrverbot für Lkw. Das hat er nach einer angesichts der Lage einberufenen Konferenz angekündigt. Bilger sagte weiter:
12: Wir haben die Autobahn GmbH angewiesen, alles daran zu setzen, Ausweichverkehre nicht zusätzlich durch vermeidbare Baustellen auszubremsen. Auch die Deutsche Bahn war vertreten durch die DB Cargo. Die hat uns zugesichert, die vom Niedrigwasser betroffene Industrie zu unterstützen, mehr Güter auf die Schiene zu bringen.
10: Und nun weitere Meldungen in Kürze. Die Deutsche Lebensrettungsgesellschaft hat in diesem Jahr schon über 260 Badetote gezählt, 15 mehr als im gleichen Vorjahreszeitraum. Vor allem im Juni sind die Zahlen deutlich nach oben gegangen, auf den höchsten Stand seit 2003. In der Rentendebatte macht Bundestags-Unionsfraktionschef Frei Druck auf Bundessozialministerin Baas. Sie soll im Herbst den Gesetzentwurf vorlegen, sagte Frei der Rheinischen Post. Streit gibt es vor allem um die Rente mit 63. Frei und die Bundesregierung wollen sie eigentlich abschaffen. Immer mehr Ministerpräsidenten.

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1: Da werden die Millionen gerade so hin und her geschmissen. Ne? Ist schon verrückt. Jetzt gucken wir mal aufs Wetter für uns in Baden-Württemberg. Na, immerhin werden wir heute Abend auch reichlich belohnt mit Sonnenschein. Auch die Nacht ist weitgehend trocken bei 14 bis 10 Grad. Nur so wahrscheinlich Richtung Allgäu gibt es noch Schauer und Gewitter. Morgen und am Samstag ist es überall sonnig. Das ist schön. Erst im Laufe des Sonntags steigt dann wieder so ein bisschen das Regen- und Gewitterrisiko. Und ja, Sonntag, da müsst ihr halt dann so vor allem am Rhein ein bisschen gucken. Da wird es dann wahrscheinlich losgehen, aber wenn ihr Glück habt, kommt ihr trotzdem trocken durch den Tag. 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Weindorf-kirchheim.de 19 Uhr und 3 Minuten, die neue 107.7 Verkehrsservice. Achtung Autofahrer jetzt auf der A6 Heilbronn Richtung Mannheim. Zwischen Heilbronn unter Eisesheim und Bad Rappenau, da fahren da mehrere Fahrräder auf der Autobahn. Na, vielleicht sind die von einem Auto runtergefallen. Ah ja, genau, da gibt es noch ein defektes Auto auf der Standspur, also zwischen Heilbronn unter Eisesheim und Bad Rappenau in Richtung Mannheim. Liegen Fahrräder. Achtung bitte auf der A8 Stuttgart Richtung Karlsruhe im Kreuz Stuttgart. Metallteil auf der linken Spur. Achtung auf der A8 Stuttgart Richtung Ulm zwischen Hohenstadt und Märklingen. Jetzt eine ungesicherte Unfallstelle, die alle Spuren blockiert. Achtung bitte auf der 81 Singen Richtung Stuttgart zwischen Rottweil und Oberndorf. Defekter LKW rechte Spur. Und Achtung jetzt auch auf der B293 Eppingen Richtung Heilbronn zwischen Schweigern und Leingarten Groß-Garlach. Totes Tier auf der Bundesstraße. Eure Staus, eure Blitzer. Immer kostenlos 0800 24 7 107 7.
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1: Perfektes Wetter heute, um nach der Arbeit heute Abend noch irgendwo rauszusitzen oder vielleicht dann auch eine Runde mit dem Rad drehen. Wir sind bei euch jetzt mit AC/DC und TNT. Ich bin Christian Krack. Hey, hey.
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Linda Carlyle, Leave a Light On. Hier ist die neue 107.7, bester Rock und Pop an diesem herrlichen Donnerstagabend. Und jetzt stellt euch das mal vor, wie ich bei meiner Hochzeit, ich glaube, ich habe es irgendwann schon mal erzählt, ja, versucht habe, nach 1, 2, 3 Bier im Kopf natürlich, die Hebefigur aus Dirty Dancing mit meiner Frau nachzustellen. Die ist ja legendär zu dem Song von Bill Medley und Jennifer Warnes. I've had the time of my life. Ja, ich muss sagen, am Ende haben wir es hingekriegt. Allerdings haben mir dann Gott sei Dank mein Trauzeuge und ein Freund noch geholfen. Und dann sah das eigentlich trotzdem irgendwie ganz cool aus. Aber ich habe schon sehr geschwitzt. Überleg mal, ich hätte meine Frau da fallen lassen im entscheidenden Moment. Insofern hat der Song für mich eine ganz besondere Bedeutung. Für euch ja vielleicht auch. Hier sind sie also, Bill Medley und Jennifer Warnes. Denn bei uns bekommt ihr die meisten 8.

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5: Das Wetter für uns in Baden-Württemberg, ja, das ist jetzt abends fast überall schön geworden. So Richtung Allgäu gibt es noch vereinzelt ein bisschen Regen und Gewitter. Aktuell sitzt in Reutlingen 27, Böblingen 26, Pforzheim 26 Grad. Nachts dann eigentlich auch nur so im Süden, Südosten noch ein letztes Schauer- und Gewitterrisiko bei 14 bis 10 Grad. Morgen und am Samstag ist es dann aber überall schön sonnig. Erst im Laufe des Sonntags steigt dann wieder das Regen- und Gewitterrisiko. Genau 19:30, die neue 107.7 Verkehrsservice. Achtung Autofahrer auf der A8 Stuttgart Richtung Ulm. Zwischen Hohenstadt und Märklingen immer noch die Unfallstelle, blockiert hier alle Spuren. Da gibt es dementsprechend auch mittlerweile gut 3 Kilometer Rückstau. Achtung bitte auf der 81 Stuttgart Richtung Heilbronn. Zwischen Ludwigsburg Nord und Pleidelsheim jetzt eine ungesicherte Unfallstelle auf der linken Spur. Habt ihr noch was gesehen? Eure Staus, eure Blitzer, immer kostenlos. 0800 24 7 107.7. Gute Fahrt.
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5: Schönen guten Abend am Donnerstag. Ich bin Christian Krack. Wir haben für euch die meisten 80er, die meisten 90er, die meiste Musik. Und jetzt geht's in die 80er zu Joan Jett. Das ist I Love Rock'n'Roll.
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R.E.M. Losing My Religion, bester Rock und Pop aus den 90ern hier bei der 977. Wir spielen aber nicht nur die meisten 90er für euch, auch die meisten 80er. Und hier ist sie, die Queen of Pop. Das ist Like a Prayer.

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1: Nach dem versuchten Drohnenanschlag von Leipzig gibt es zumindest in einem Punkt offenbar Entwarnung. Das ist unser Top-Thema jetzt. Das ist Donnerstagabend, 20 Uhr.
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3: Schönen guten Abend. Um das Flugzeug, bei dem die Sprengstoffdrohne am Leipziger Flughafen gefunden wurde, gibt es offenbar Verwirrung. Unter anderem die Süddeutsche Zeitung berichtet, es habe Munition geladen. Laut Focus wird das aber vom Bundesinnenministerium dementiert. Wer hinter dem mutmaßlichen fehlgeschlagenen Anschlag steckt, ist weiter unklar. Der Vorfall hat außerdem eine Debatte über Maßnahmen zur Abwehr solcher Bedrohungen ausgelöst. Die Grünen fordern beispielsweise klare, geregelte Zuständigkeiten bei den Behörden. Unternehmen, die wegen des Niedrigwassers in den Flüssen vom Wasser auf Straße oder Schiene ausweichen müssen, bekommen Hilfe vom Bund. Bundesverkehrsminister Steffen Bilger will unter anderem das Sonntagsfahrverbot lockern. Langfristig soll investiert werden, um Infrastruktur und Schiffe besser an Niedrigwasser anzupassen. Bilger sagt,
4: als Folge des Klimawandels gibt es mehr Niedrigwasserwetterextreme und darauf müssen wir uns einstellen und besser damit umgehen. Trotz wiederkehrender Niedrigwasserphasen ist das Netz der Binnenschifffahrt sicher, zuverlässig und leistungsfähig. Aber die Schifffahrt findet derzeit unter deutlich erschwerten Bedingungen statt.
3: Und nun weitere Meldungen in Kürze. Die Union sagt den Umfragen immer weiter ab. Im neuen ARD-Deutschland-Trend sagen nur noch 21%, dass sie CDU-CSU wählen würden. So schlecht hat die Union seit Jahren nicht abgeschnitten. Die AfD steht mittlerweile bei 28% und baut ihren Vorsprung weiter aus. Im Prozess um den tödlichen Autoanschlag auf eine Münchner Verdi-Demo ist der Täter zu lebenslanger Haft verurteilt worden. Das Gericht stellte außerdem die besondere Schwere der Schuld fest. Eine frühzeitige Entlassung auf Bewährung ist damit so gut wie vom Tisch. Der 25-Jährige hatte eine Mutter und ihr Kind getötet. Fußball-Bundesligist RB Leipzig fährt eine Absage.

0: Das Wetter für uns in Baden-Württemberg ist heute Abend fast überall im Land schön. Auch in der Nacht ist es weitgehend trocken, nur so im Südosten. Da sieht es nach ein bisschen Schauer und Gewitter aus. Tiefstwerte liegen in der Nacht bei angenehmen 14 bis 10 Grad. Morgen und am Samstag richtig schön sonnig, Top-Temperaturen um die 30 Grad. Am Sonntag bleibt es warm, da steigt dann im Laufe des Tages vom Rhein her wieder das Gewitterrisiko. Kurz nach 8, die neue 107.7 Verkehrsservice. Achtung Autofahrer auf der A8 Stuttgart Richtung Ulm zwischen Hohenstadt und Märklingen immer noch die Unfallstelle. Und Achtung bitte auf der 81 Stuttgart Richtung Heilbronn zwischen Ludwigsburg Nord und Pleidelsheim Unfallstelle linke Spur. Habt ihr noch was gesehen? Eure Staus, eure Blitzer immer kostenlos 0800 24 7 1077. Ich bin Christian Krack, ich wünsche euch eine gute Fahrt durch den Donnerstagabend.
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2: Im Studio Holger Dilk. Schönen guten Abend. Ist Russland für den mutmaßlich fehlgeschlagenen Drohnenanschlag am Leipziger Flughafen verantwortlich? Für die Grünen ist die Antwort darauf ein klares Ja. Es liegt nahe, dass es sich um russischen Staatsterrorismus handelt, sagte Fraktionschefin Dröge zur Welt. Sicherheitsexperte Nicole Lange sieht es ähnlich. Er sagt im ZDF:
3: Ich glaube, wir kommen nicht weiter, wenn wir sagen, wir wissen nicht, was es war. Und jetzt muss man erst mal sehen. Die Pressekonferenz des Innenministers war ja einigermaßen kryptisch. Aber wir wissen doch, dass seit Jahren Russland uns hybrid angreift. Wir wissen, dass Drohnen dabei eine Rolle spielen, dass Sabotage eine Rolle spielt.
2: Der Bund will Unternehmen helfen, die wegen des Niedrigwassers in den Flüssen ihre Transportketten über Wasser umstellen müssen. Bundesverkehrsminister Bilger plant unter anderem Ausnahmen vom Sonntagsfahrverbot für Lkw. Das hat er nach einer angesichts der Lage einberufenen Konferenz angekündigt. Bilger sagte weiter:
4: Wir haben die Autobahn GmbH angewiesen, alles daran zu setzen, Ausweichverkehre nicht zusätzlich durch vermeidbare Baustellen auszubremsen. Auch die Deutsche Bahn war vertreten durch die DB Cargo. Die hat uns zugesichert, die vom Niedrigwasser betroffene Industrie zu unterstützen, mehr Güter auf die Schiene zu bringen.
2: Und nun weitere Meldungen in Kürze. Es ist ein weiterer Dämpfer für die Union. Sie ist im neuen ARD-Deutschland-Trend auf den schwächsten Wert seit 5 Jahren gerutscht. CDU-CSU kommen in der Umfrage auf 21%. Die AfD hat ihren Vorsprung vor der Union weiter vergrößert und landet nun bei 28%. In der Rentendebatte macht Bundestags-Unionsfraktionschef Frei Druck auf Bundessozialministerin Baas. Sie soll im Herbst den Gesetzentwurf vorlegen, sagte Frei der Rheinischen Post. Streit gibt es vor allem um die Rente mit 63. Frei und die Bundesregierung wollen sie eigentlich abschaffen. Immer mehr Ministerpräsidenten sind dagegen. Bekommt Deutschland zum ersten Mal eine Frau als Staatsoberhaupt? Auch führende Unionspolitiker sind dafür, dass Bundespräsident Steinmeier eine Nachfolgerin bekommen soll. Bundestagsunionsfraktionschef Frei sagte den Funke-Zeitungen, er würde sich das wünschen.
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0: Hier 107.7. Kennst du? Wherever you go, whatever you do. Die Geschichte hinter diesem Song? Es ist 1989. Richard Marx sitzt in seinem Aufnahmestudio. Seit Tagen geht es ihm schlecht, denn er vermisst seine Frau Cynthia. Sie ist Schauspielerin und muss für 3 Monate zu einem Filmdreh. Richard Marx setzt sich ans Klavier und schreibt innerhalb von 10 Minuten einen Song. Erst Monate später entscheidet er sich dazu, den Song zu veröffentlichen. Wohin du auch gehst, was immer du tust, ich werde hier auf dich warten. 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
1: Im Studio Philipp Nützig. Schönen guten Abend. Noch immer ist unklar, wer hinter der Sprengstoffdrohne am Leipziger Flughafen steckt. Mittlerweile ermittelt die Bundesanwaltschaft in dem Fall. Sie sieht einen möglichen Angriff auf Deutschlands Transport- und Logistikinfrastruktur. Die Drohne war in der Nacht zu Mittwoch gefunden worden, in der Nähe von ukrainischen Frachtflugzeugen. Später gab es dann Medienberichte, wonach Munition in einem der Flieger war. Dazu sagte Sachsens Innenminister Schuster in der ARD:
2: Kann ich nicht bestätigen. Nach unseren Erkenntnissen waren beide Maschinen leer. Wo diese Meldung herkommt, wissen wir nicht, aber ich kann jedenfalls nicht bestätigen, dass irgendeine Beladung vorzufinden war.
1: Der Bund will Unternehmen helfen, die wegen des Niedrigwassers in den Flüssen ihre Transportketten über Wasser umstellen müssen. Verkehrsminister Bilger plant unter anderem Ausnahmen vom Sonntagsfahrverbot für Lkw. Er sagte nach einer Konferenz mit Experten weiter:
3: Wir haben die Autobahn GmbH angewiesen, alles daran zu setzen, Ausweichverkehre nicht zusätzlich durch vermeidbare Baustellen auszubremsen. Auch die Deutsche Bahn war vertreten durch die DB Cargo. Die hat uns zugesichert, die vom Niedrigwasser betroffene Industrie zu unterstützen, mehr Güter auf die Schiene zu bringen.
1: Langfristig sollen sowohl Schiffe als auch Infrastruktur besser an Niedrigwasser angepasst werden. Und nun weitere Meldungen in Kürze. Der Mann, der bei einer Verdi-Demo in München eine Mutter und ihr Kind mit einem Auto getötet hat, muss lebenslang hinter Gitter. Das bayerische Oberlandesgericht stellte auch die besondere Schwere der Schuld fest. Er kann nach 15 Jahren voraussichtlich also nicht auf Bewährung raus. Hitzewellen werden in Deutschland zu einem immer größeren Problem. Deshalb fordern Umwelt- und Sozialverbände einen Hitzegipfel der Bundesregierung. Bund, Länder und Kommunen sollen ihre Maßnahmen besser abstimmen. Außerdem brauche es einen bundesweiten Hitzeaktionsplan und mehr Klimaschutz. Bekommt Deutschland zum ersten Mal eine Frau als Staatsoberhaupt? Auch führende Unionspolitiker sind dafür, dass Bundespräsident Steinmeier eine Nachfolgerin bekommen soll. Unionsfraktionschef Frei sagte den Funke-Zeitungen, er würde sich das wünschen.
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0: 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Kennst du die Geschichte hinter diesem Song? Anfang der 70er Jahre. Der kanadische Musiker Neil Young kritisiert in seinem Song Alabama die Südstaaten. Der Vorwurf? Auch nachdem es dort keine Rassentrennungsgesetze mehr gibt, herrscht dort weiterhin Rassismus unter den Menschen. Lynyrd Skynyrd wollen diesen Vorwurf nicht gelten lassen. Auch wenn sie sehr wohl wissen, dass es in Alabama viel Ungerechtigkeit gibt, möchten sie eine Antwort auf den Song schreiben. Über die schönen Seiten ihres Staates. Süße Heimat Alabama, wo der Himmel so schön blau ist. Süße Heimat Alabama, mein Gott, ich komme heim zu dir.
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0: 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Kennst du die Geschichte hinter diesem Song? Es ist 1974. Sänger Noddy Holder ist müde vom Touren und denkt an zu Hause. Die Band hat viel erreicht. Er und sein Manager schauen aus einem Hotelfenster auf den Mississippi. Draußen schippert ein hell erleuchteter Dampfer den Mississippi entlang. Gedanken verloren, murmelt Noddy Holder daraufhin: I've seen the yellow lights go down the Mississippi. Sein Manager dreht sich zu ihm rüber. Das ist gut. Schreib diesen Song jetzt sofort. Holder verschwindet im Nebenraum und kommt eine halbe Stunde später mit einem fertigen Song zurück. Heute ist Far, Far Away bester Rock und Pop.
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Kennst du die Geschichte hinter diesem Song? Anfang der 70er Jahre in Boston. Der junge Steven Tyler lebt zusammen mit seiner Band in einer kleinen Wohnung in einem heruntergekommenen Viertel. Seit Jahren hat er eine Melodie im Kopf. Doch das Geld für das nötige Keyboard fehlt. Eines Tages geschieht etwas Unglaubliches. Vor seiner Haustür findet Steven Tyler einen Koffer voller Bargeld. Das muss Drogengeld sein, denkt er sich, steckt das Geld ein und kauft sich davon das lang ersehnte Keyboard. Die Freude hält nicht lange. Als Steven Tyler wenige Tage später in seinem Zimmer übt, knallt die Tür plötzlich auf und ein Mann stürmt mit gezogener Pistole herein. Ich will das Geld, brüllt er. Zum Glück kann der junge Musiker auf seinen Hausmeister zählen, einen ehemaligen US-Army-Veteran. Er kommt Steven Tyler zur Hilfe und vertreibt den Eindringling mit einem Schwert. Jetzt kann der junge Musiker endlich seinen Song schreiben, von dem er so lange schon träumt. Heute kennt die Melodie jeder Rockfan. Und Dream On ist heute ein Teil von bestem Rock und Pop.

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